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2: Mit Hendrik Daum. Kurz vor der geplanten Pflegereform liegen Union und SPD weiter über Kreuz. Bundesgesundheitsminister Linnemann fordert Milliarden vom Bund für die Pflegekassen. Die SPD will dagegen auch die private Pflegeversicherung stärker beteiligen. So Tasso Wali mit den Einzelheiten.
3: Wirklich viel Zeit bleibt nicht. Den gesetzlichen Pflegekassen droht bis Jahresende schon ein Minus von 4,4 Milliarden Euro. Linnemann will deshalb schon jetzt am Mittwoch einen Gesetzentwurf ins Kabinett bringen und höhere Beiträge verhindern. Die SPD droht allerdings, das Gesetz zu blockieren, wenn es dabei nur ums Sparen geht. Sie will außerdem die Kosten für Menschen im Pflegeheim begrenzen. Linnemann lehnt das wiederum ab.
2: Aus Angst vor digitaler Gewalt ziehen sich immer mehr Frauen im Netz zurück. Sie posten weniger Fotos und sind seltener aktiv. Laut einer Umfrage im Auftrag des Deutschen Frauenrats schränken 2/3 ihr Online-Verhalten ein aus Angst vor Deepfakes, Drohungen und Belästigung. Bei den 18- bis 39-Jährigen sind es sogar fast 80%. Eine Starship-Rakete hat erstmals die Erde umkreist. Deutlich schneller als geplant hat die Riesenrakete des Raumfahrtunternehmens SpaceX von Elon Musk bei der Umrundung 26 Satelliten in der Erdumlaufbahn ausgesetzt. Nach 3 Stunden war die Mission schon beendet. Die Starship landete im Pazifik. Auf dem Rhein wird es für Frachtschiffe immer schwieriger. Nach Angaben des Bundesverbands der deutschen Binnenschifffahrt sind auf dem besonders betroffenen Mittelrhein nur noch vereinzelt Güterschiffe unterwegs. An mehreren Pegeln wurden inzwischen historische Tiefstände gemessen. Allerdings sollen Ende der Woche die Wasserstände wieder etwas ansteigen.
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2: Mit Hendrik Daum. Die Regierungskoalition ringt weiter um eine Einigung im Streit um die Finanzierung der Pflegeversicherung. Am späten Abend haben Bundeskanzler Merz, Gesundheitsminister Linnemann und Finanzminister Klingbeil darüber beraten. Unklar ist, ob das Spitzentreffen ein Ergebnis gebracht hat. Linnemann hat Klingbeil zu Milliardenzahlungen des Bundes an die Pflegekassen aufgefordert. Die SPD dagegen beharrt auf einer Kostenbeteiligung der privaten Pflegeversicherung und einen sogenannten Pflegedeckel, also die Begrenzung des zu leistenden Eigenanteils. Das Tech-Unternehmen OpenAI veröffentlicht sein neues KI-Modell wegen Sicherheitsbedenken erst einmal nicht. Es habe in Tests seine Nutzer nicht immer ehrlich darüber informiert, welche Aktionen es unternommen hat. Das sagte ein Unternehmensmanager dem Wall Street Journal. Außerdem habe die Software teilweise auf eigene Initiative gehandelt, ohne sich vorher eine Erlaubnis einzuholen. Geplant war, dass die neue ChatGPT-Version 6.1 Astra in den kommenden Tagen oder Wochen herauskommen sollte. Der Autozulieferer Bosch streicht am Standort Nürnberg mehr als jeden zweiten Job. Bis 2029 sollen gut 900 von knapp 1.800 Arbeitsplätzen wegfallen. Der Stellenabbau soll möglichst sozialverträglich ablaufen. Bosch bedauert die Entscheidung und begründet sie mit dem veränderten Marktumfeld, an das sich das Unternehmen jetzt anpassen müsse. Bei jedem Einkauf profitieren, das verspricht Lidl mit seiner App Lidl Plus. Aber kann auch wirklich jeder profitieren? Der Verbraucherzentrale Bundesverband bezweifelt das und hat gegen Lidl geklagt. Heute will das Oberlandesgericht in Brandenburg an der Havel eine Entscheidung verkünden. Finn Wiens berichtet.
3: App öffnen, womöglich noch einen Coupon aktivieren. Für ältere Menschen oder Menschen mit Behinderung ist das schwierig, findet der Verbraucherzentrale Bundesverband. Er sieht die Gleichbehandlung verletzt, wenn nicht wirklich jeder von Vergünstigungen profitieren kann. Die Verbraucherzentrale hatte auch gegen die Rabatt-Apps von Penny und Netto geklagt, bislang ohne Erfolg. Das gesamte Thema könnte letztlich beim Bundesgerichtshof landen.
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4: 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Morgen Nathalie.
5: Hallo, guten Morgen.
4: Auch heute Morgen scheint der Mond.
5: Ja, das stimmt. Der ist immer noch so hell.
4: Wahnsinn.
5: 10 Grad im Lehel, 8 Grad in Berneried im Landkreis Starnberg. Ich glaube nur, das macht er, weil die Sonne noch heller strahlt. Heute tagsüber auch wieder Sonnenschein pur, bis zu 25 Grad in der Spitze. Morgen nochmal genauso schön. Donnerstag und Freitag gibt es ein paar mehr Wolken, die bleiben aber harmlos.
4: Hier sind sie, die ersten News des neuen Tages.
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7: Mit Hendrik Daum einen schönen guten Morgen. Kurz vor der geplanten Pflegereform liegen Union und SPD weiter über Kreuz. Bundesgesundheitsminister Lindemann fordert Milliarden vom Bund für die Pflegekassen. Die SPD will dagegen auch die private Pflegeversicherung stärker beteiligen. Suhr Tassovali mit den Einzelheiten.
8: Wirklich viel Zeit bleibt nicht. Den gesetzlichen Pflegekassen droht bis Jahresende schon ein Minus von 4,4 Milliarden Euro. Lindemann will deshalb schon jetzt am Mittwoch einen Gesetzentwurf ins Kabinett bringen und höhere Beiträge verhindern. Die SPD droht allerdings, das Gesetz zu blockieren, wenn es dabei nur ums Sparen geht. Sie will außerdem die Kosten für Menschen im Pflegeheim begrenzen. Lindemann lehnt das wiederum ab.
7: Nach dem Jubel über den Zuschlag als deutscher Olympiakandidat geht die Arbeit für München jetzt erst so richtig los. In den kommenden Jahren ist viel zu tun, vor allem beim ÖPNV. Die zweite S-Bahn-Stammstrecke sollte bis zu möglichen Olympischen Spielen 2036 fertig sein, früher als eigentlich geplant. Das Gleiche gilt für den Hauptbahnhof, der momentan noch eine einzige Baustelle ist. Außerdem sollen neue Radwege entstehen. Oberbürgermeister Krause wird sich deshalb schon bald zu Verhandlungen über die Infrastrukturkosten mit der Bundesregierung treffen. Sie soll München finanziell unterstützen. Aus Angst vor digitaler Gewalt ziehen sich immer mehr Frauen im Netz zurück. Sie posten weniger Fotos und sind seltener aktiv. Laut einer Umfrage im Auftrag des Deutschen Frauenrats schränken 2/3 ihr Online-Verhalten ein aus Angst vor Deepfakes, Drohungen und Belästigung. Bei den 18- bis 39-Jährigen sind es sogar fast 80%. Ob in der Gastronomie, dem Baugewerbe oder in der Pflege. Menschen mit Einwanderungsgeschichte sind in vielen Branchen der deutschen Wirtschaft unverzichtbar. Laut dem Statistischen Bundesamt hat mehr als ein Viertel der Beschäftigten einen Migrationshintergrund. In vielen Bereichen liegt ihr Anteil sogar noch deutlich höher. Zum Beispiel bei Köchinnen und Köchen bei über 50%. Eine Starship-Rakete hat erstmals die Erde umkreist. Deutlich schneller als geplant hat die Riesenrakete des Raumfahrtunternehmens SpaceX von Elon Musk bei der Umrundung 26 Satelliten in der Erdumlaufbahn ausgesetzt. Nach 3 Stunden war die Mission bereits beendet. Die Starship landete im Pazifik.
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4: Besser ankommen mit dem besten Stau- und Blitzerservice für München. Aktuell habt ihr freie Fahrt.
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4: Für den allerersten Blitzer ruft durch 089 4x die 38. Danke und gute Fahrt.
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10: Guten Morgen.
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4: Wir haben die Menschen begleitet, die jede Nacht dafür sorgen, dass unsere Wiesen wieder schön sauber ist.
5: Ja, wir waren eine komplette Schicht dabei und seitdem sehen wir die Wiesen mit ganz anderen Augen.
4: Ja, was unsere Münchner Straßenreinigung da Nacht für Nacht leistet, hört ihr gleich.

0: Sie sind definitiv die Helden der Wiesn.
1: Ja, weil man sie aber nicht in Action sieht, wollen wir sie heute mal hier im Radio feiern.
0: Ja, guten Morgen.
1: Guten Morgen, hi.
0: 9:09 haben wir es. Die Marie-Thiel Show hier auf Kong 96.3, der frühe Dienstag nach dem zweiten Wiesn-Wochenende. Ja, es geht um die Mitarbeiterinnen und Mitarbeiter der Münchner Straßenreinigung. Jede Nacht, wenn wir alle schlafen, rücken sie aus, um den riesigen Berg an Müll vom Boden der Theresienwiese zu räumen.
1: Ja, denn seit dem Oktoberfest-Attentat 1980 gibt es kaum noch Mülleimer. Deshalb landen Essensreste, Verpackungen, Servietten und Co. auf dem Boden. Und da kommt an so einem Wiesentag schnell mal bis zu 10 Tonnen Müll zusammen. Das sind ungefähr 600 Badewannen voll.
0: Ja, das ist irre. Und deshalb ist die Straßenreinigung jede Nacht mit rund 30 Leuten und 24 Fahrzeugen unterwegs. Antje Saft ist die Leiterin.
2: Ja, wir fangen in der Früh um 2 an. Da kommt dann der Waschwagen, wäscht schon mal die Straße sauber, dann eben die Kehrwalze, die Spur frei macht, die Rauskehrer. Und die kleinen Kehrmaschinen kommen um 3. Da haben wir einen ganz festen Ablauf. Jeder hat so seinen Weg. Ne? Es gibt dann Weg A, B, C, D. Und ja, das Ganze dauert dann so bis 8:30. 8:30 müssen wir das Gelände verlassen, wenn um 9 die Wiesn aufmacht. Dann möchten wir natürlich keiner mehr irgendwie ein Reinigungsfahrzeug auf der Wiesn stehen sehen.
1: Wahnsinn. Und deshalb an dieser Stelle mal ein riesen Dankeschön an unsere Münchner Straßenreinigung.
0: Absolut. Ihr macht einen Wahnsinnsjob. Seid bei jedem Wetter draußen, um unsere schöne Stadt sauber zu halten. Und das nicht nur zur Wiesnzeit. Ne? Wenn ihr unsere Münchner Straßenreinigung mal in Action sehen wollt, wir haben sie eine Nacht lang begleitet auf der Theresienwiese. Das Video auf unserer Insta-Seite.
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0: 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Guten Morgen.
1: Guten Morgen.
0: Es wird 17 nach 5, die Mike-Kiel-Show hier auf Kong 96.3. Ja, was würdet ihr mit der Kohle machen? Shopping-Trip? Urlaub? Oder einmal die ganze Clique auf die Wiesen einladen?
1: Geile Vorstellung, ne? Hey Leute, bestellt, was ihr wollt, geht alles auf mich.
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0: Und wenn ihr bei uns abräumt, solltet ihr natürlich auch ein cooles Gewinner-Selfie machen können.
1: Was meinst du damit?
0: Also ich bin da an was dran. Werdet ihr feiern? Morgen verrate ich euch mehr.
1: Okay.
0: Alles klar? Aber erstmal ab 8 nicht verpassen, wenn es gongt. Okay?
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0: 7:05. Und dieser Hit, der klingt nicht nur nach Sommer 2026, sondern auch nach Gemeinschaft.
1: Total, war ja der offizielle WM-Song dieses Jahr und hat die ganze Welt vereint. In der Nummer kommen ja auch insgesamt 5 verschiedene Sprachen vor.
0: Ja, könnt ihr mal zählen, wie viele ihr erkennt. Hier ist sie, Shakira, Die Die, das Beste von heute auf Gong 96.3.

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3: Kurz vor 5:30.
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15: 10 Grad in Freiham, 8 Grad bei euch in Brunnthal im Landkreis München. Heute wieder so ein toller Tag. Viel Sonne bis zu 25 Grad. Morgen genauso schön, Donnerstag und Freitag ein paar mehr Wolken, die bleiben aber harmlos.
3: Eigentlich sollte demnächst eine neue ChatGPT-Version auf den Markt kommen. Die Sache wurde jetzt aber von OpenAI abgeblasen. Warum? Gleich.
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16: Mit Hendrik Daum. Die Regierungskoalition ringt weiter um eine Einigung im Streit um die Finanzierung der Pflegeversicherung. Am späten Abend haben Bundeskanzler Merz, Gesundheitsminister Linnemann und Finanzminister Klingbeil darüber beraten. Unklar ist, ob das Spitzentreffen ein Ergebnis gebracht hat. Linnemann hat Klingbeil zu Milliardenzahlungen des Bundes an die Pflegekassen aufgefordert. Die SPD dagegen beharrt auf einer Kostenbeteiligung der privaten Pflegeversicherung und einen sogenannten Pflegedeckel, also die Begrenzung des zu leistenden Eigenanteils. Das Tech-Unternehmen OpenAI veröffentlicht sein neues KI-Modell wegen Sicherheitsbedenken erst einmal nicht. Es habe in Tests seine Nutzer nicht immer ehrlich darüber informiert, welche Aktionen es unternommen hat. Das sagte ein Unternehmensmanager dem Wall Street Journal. Außerdem habe die Software teilweise auf eigene Initiative gehandelt, ohne sich vorher eine Erlaubnis einzuholen. Geplant war, dass die neue ChatGPT-Version 6.1 Astra in den kommenden Tagen oder Wochen herauskommen sollte. Der Autozulieferer Bosch streicht am Standort Nürnberg mehr als jeden zweiten Job. Bis 2029 sollen gut 900 von knapp 1.800 Arbeitsplätzen wegfallen. Der Stellenabbau soll möglichst sozialverträglich ablaufen. Bosch bedauert die Entscheidung und begründet sie mit dem veränderten Marktumfeld, an das sich das Unternehmen jetzt anpassen müsse.
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3: Besser ankommen mit dem besten Stau- und Blitzer-Service hier auf Gong 96.3. Aktuell habt ihr freie Fahrt.
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3: Mit dabei Obergiesing, die Tegernseer Landstraße auswärts. Für mehr Blitzer 089 4x die 38. Geht auch per WhatsApp.
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3: Ja, habt ihr es auch gesehen? In Giesing hat es geschneit.
15: Kein Witz. Und das bei 25 Grad. Könnte es heute auch wieder weiß werden.
3: Ja, was da los war und worauf wir uns jetzt schon freuen dürfen. Gleich.

0: Davon kann Popstar Rita Ora nur träumen.
1: Aber wirklich, die Sängerin kennt ihr ja hier aus der Gong 96.3 Playlist. Sie hat jetzt nach sage und schreibe 12 Jahren ihren Führerschein geschafft, hat sie auf Insta gepostet.
0: Ja, gut, hat ein bisschen gedauert, aber dafür gibt es inzwischen sogar eine Automarke, die Aura heißt. Dann Good News für unseren Geldbeutel. Die Nuss-Nougat-Creme vom Discounter ist besser als Nutella.
1: Sagt Stiftung Warentest. Nutella landet bei Geschmack, Nussanteil und Preis-Leistung hinter der Aldi-Creme. Die schmeckt laut Test nicht nur besser, sondern gehört auch zu den günstigsten.
0: Ja, kurze Frage. Wurde mit oder ohne Butter getestet?
1: Ja, ich hoffe mit.
0: Und dann nicht wundern, in Giesing könnte es heute schneien.
1: Ja, da laufen gerade die Dreharbeiten der neuen Pumuckl-Staffel und es werden die Winterszenen gedreht, inklusive Schnee und Christbäumen. Die neue Staffel gibt es dann nächstes Jahr auf RTL Plus.
0: Ja, passt doch perfekt heute bei 25
1: Absolut.
0: Grad, gell?
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0: sie bringt euch in diesen frühen Dienstag Taylor Swift, I Knew It, I Knew You. Das Beste von heute auf Gong 96.3. Guten Morgen.
1: Guten Morgen.
0: 5.47 Uhr haben wir es. Ja, am Wochenende erst haben sie es angekündigt und am Abend war es dann soweit.
1: Ja, und wir waren natürlich live mit dabei.
0: Ja, nach dem Olympia-Entscheid für München wurde Ministerpräsident Söder von OB Krause zu einem speziellen Date auf die Wiesn eingeladen. Hört nochmal.
2: Der Oberbürgermeister hat gesagt, wenn es klappen sollte, will er mit mir ein Looping auf der Wiesn fahren. Ja, ich weiß nicht, ob das wirklich ernst gemeint war. Und da muss ich mir dann auch noch psychisch vorbereiten.
1: Ja, es war ernst gemeint. Am Abend haben sie es durchgezogen und sind eine Runde mit dem Olympia-Looping gefahren. Der größten mobilen Achterbahn der Welt mit 5 Loopings, 90 Stundenkilometer schnell und teilweise über 30 Meter hoch.
0: Ja, yeah, Söder und Krause nebeneinander im Achterbahnwagen im allerersten vorne. Der stand definitiv nicht auf meiner Bingo-Karte 2026. Wie war es denn für die beiden?
3: Kein Problem, aber einmal reicht. Es war ja auch jetzt nur der Vorentscheid, ja? Also wenn es dann richtig klappt, dann müssen wir 5-mal fahren oder möglicherweise ein Olympia-Tattoo machen, irgendwas, ja?
4: Oh, okay. Wenn es richtig klappt, dann spricht Herr Söder einen Wetteinsatz sozusagen aus.
3: Dann bestimmt ich dann den Wetteinsatz, genau. Ja. Nee, war sehr schön.
0: Ja, war sehr schön. Habt ihr gehört? Next Step, vielleicht ein gemeinsames Olympia-Tattoo, das wäre.
1: Das wär's doch. Ja, Ministerpräsident Söder und OB Krause scheinen mal ziemlich beste Freunde.
0: Ja, und das, obwohl der eine der CSU-Mann ist und der andere bei den Grünen. Mhm. Aber ist ja auch schon mal schön, wenn sich Politiker verschiedener Parteien nicht immer nur fetzen, sondern mal gemeinsam für eine Sache kämpfen, oder?
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0: 6 vor 6 hier auf Gong 96.3. Ja, ist der Klopp-Hype etwa schon abgeflacht oder liegt es daran, dass es gerade wegen der Wiesn kaum oder nur sehr teure Hotelzimmer gibt?
1: Gute Frage. Unsere deutsche Fußballnationalmannschaft spielt ja am Donnerstag hier in der Allianz Arena gegen Serbien und es gibt immer noch Tickets im freien Verkauf für rund 55 Euro.
0: Krass, normal sind die Spiele ja immer ausverkauft. Also eure Chance, falls ihr die Nationalmannschaft mal live sehen wollt, hoffentlich dann auch mit einem besseren Ergebnis als am Sonntag gegen Griechenland.

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9: 10 Grad in Thalkirchen, 8 Bauch in Mammendorf im Landkreis Fürstenfeldbruck. Unglaublich, aber war auch heute wieder viel Sonne. 11 Sonnenstunden, 25 Grad in der Spitze. Morgen genauso schön, Donnerstag und Freitag ein paar mehr Wolken, die bleiben aber harmlos.
1: Wichtig für alle Radlfahrer, wegen Bauarbeiten gibt es am Ostbahnhof Einschränkungen auf den Radwegen. Wo genau? Gleich von den München-Reportern.
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11: Mit Hendrik Daum einen schönen guten Morgen. Nach dem Jubel über den Zuschlag als deutscher Olympiakandidat geht die Arbeit für München jetzt erst so richtig los. In den kommenden Jahren ist viel zu tun, vor allem beim ÖPNV. Die zweite S-Bahn-Stammstrecke sollte bis zu möglichen Olympischen Spielen 2036 fertig sein, früher als eigentlich geplant. Das Gleiche gilt für den Hauptbahnhof, der momentan noch eine einzige Baustelle ist. Außerdem sollen neue Radwege entstehen. Oberbürgermeister Krause wird sich deshalb schon bald zu Verhandlungen über die Infrastrukturkosten mit der Bundesregierung treffen. Sie sollen München finanziell unterstützen. Ob in der Gastronomie, dem Baugewerbe oder in der Pflege. Menschen mit Einwanderungsgeschichte sind in vielen Branchen der deutschen Wirtschaft unverzichtbar. Laut dem Statistischen Bundesamt hat mehr als ein Viertel der Beschäftigten einen Migrationshintergrund. In vielen Bereichen liegt ihr Anteil sogar noch deutlich höher. Zum Beispiel bei Köchinnen und Köchen bei über 50%. Eine Starship-Rakete hat erstmals die Erde umkreist. Deutlich schneller als geplant hat die Riesenrakete des Raumfahrtunternehmens SpaceX von Elon Musk bei der Umrundung 26 Satelliten in der Erdumlaufbahn ausgesetzt. Nach 3 Stunden war die Mission bereits beendet. Die Starship landete im Pazifik.
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12: Rund um den Ostbahnhof müssen Radfahrer ab heute einen größeren Umweg nehmen. Hier an der Bahnunterführung Berg am Leimstraße wird der Geh- und Radweg Richtung Friedenstraße gesperrt. Grund sind Arbeiten für die zweite Stammstrecke. Die Sperrung soll bis Juli nächsten Jahres dauern. Aus Haidhausen, Luca Weigel, GONG 96.3.
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1: Besser ankommen mit dem besten Stau- und Blitzer-Service für München. Aktuell auf den Straßen alles entspannt.
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1: Mit dabei Milbertshofen, die Ingolstädter Straße einwärts, kurz nach dem Frankfurter Ring, und in Pullach die Wolfratshauser Straße. Danke und gute Fahrt.
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1: Ja, wenn die letzten von euch das Festgelände verlassen, bleiben jede Nacht 30 Menschen zurück auf der Wiesn.
9: Sie haben einen mega wichtigen Job und ohne sie würde am nächsten Tag wirklich gar nichts laufen.
1: Ja, welchen wichtigen Job sie haben, gleich.

0: Über 32.000 Likes und über 1.000 Kommentare unter dem Video auf unserer Insta-Seite.
1: Ja, zum Beispiel, ihr seid unsere unsichtbaren Helden oder auch super Arbeit. Danke, dass es euch gibt.
0: Ja, ihr feiert sie völlig zu Recht. Und damit guten Morgen.
1: Servus, hi.
0: 17:50 gleich, die Mike-Thiel-Show hier auf Gong 96.3 an diesem Dienstag. Es geht um die Jungs und Mädels von unserer Münchner Straßenreinigung. Sie sind jede Nacht unterwegs, um die riesigen Müllberge von der Theresienwiese wegzuräumen.
1: Ja, denn seit dem Oktoberfestattentat 1980 gibt es ja kaum noch Mülleimer auf dem Festgelände. Deshalb landen Essensreste, Verpackungen, Servietten und Co. einfach auf dem Boden. Nach so einem Wiesentag kommen da mal schnell bis zu 10 Tonnen Müll pro Nacht zusammen. Das sind ungefähr 600 Badewannen voll.
0: Ach, unglaublich. Antje Saft ist die Leiterin der Straßenreinigung und sie hat uns verraten, dass ihr Team jede Nacht um 2 Uhr loslegt.
2: Also wir sind mit ungefähr 30 Mitarbeitern hier auf der Wiesn unterwegs. Maschinen, wir haben große Kehrmaschinen, kleine Kehrmaschinen, einen Waschwagen, Kehrwalze, ganz wichtig, die fährt als erstes durch und macht mal so eine Bahn frei, damit die ganzen Scherben zur Seite geschafft werden, damit die nachfolgenden Fahrzeuge einfach sicherer fahren können. Wir haben einen Werkstattwagen dabei, auch ganz wichtig, falls doch mal ein Platten passiert, dann können wir den vor Ort wechseln. Die Anzahl, das sind an die 24 Fahrzeuge, genau.
1: Wow, Wahnsinn. Wir haben die Straßenreinigung eine Nacht lang begleitet auf der Wiesn. Die machen wirklich einen sensationellen Job und dafür bekommen sie leider nur selten Anerkennung, wie uns Mitarbeiter Philipp erzählt hat.
3: Ich glaube, es wird ein bisschen unterschätzt, wie wichtig das ist. Und ohne die Straßenreinigung würde unsere Stadt ausschauen wie, ja, wie etwas, was wir nicht wollen. Ne? Also einfach Anerkennung. München ist sauber und das ist ein Verdienst von uns auf der Straße.
0: Absolut. Und deshalb stellvertretend für ganz München und die Region, danke an euch. Danke, dass ihr jeden Tag und auch nachts draußen seid, egal bei welchem Wetter. Und dafür sorgt, dass unser München so schön sauber bleibt. Und das nicht nur zur Wiesnzeit.
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0: Es ist Ende September, draußen Wiesen und auf eurem Handy schon Weihnachten.
1: Also wenn ihr Insta und TikTok durchscrollt.
2: So sieht der diesjährige Adventskalender aus. 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
0: Yeah. Guten Morgen.
1: Hallo, guten Morgen.
0: 17 nach 6 haben wir es, die Martin Show hier auf Gong 96.3. 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

0: sechs vor halb sieben auf die Sekunde geht es für viele langsam Richtung Arbeit. Und da haben wir einen passenden Sound für euch.
1: Ja, egal ob im Auto, in der U-Bahn oder noch am Frühstückstisch. Mhm. Damit gibt es jetzt viel Good Vibes für euren Morgen.
0: Ja, jetzt Nico Santos. Why Don't You Stay? Das Beste von heute auf Gong 96.3.

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13: 10 Grad am Pasinger Marienplatz, 8 Grad bei euch in Ebersberg. Heute wieder viel Sonne, bis zu 25 Grad in der Spitze. Morgen genauso schön, Donnerstag und Freitag ein paar mehr Wolken, die bleiben aber harmlos.
3: Tipp für alle Sparfüchse: Auf der Wiesn ist heute wieder Familientag. Wo ihr da Geld sparen könnt, hört ihr gleich in den Nachrichten.
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14: Mit Fabian Schaffer, guten Morgen. Das Tech-Unternehmen OpenAI veröffentlicht sein neues KI-Modell wegen Sicherheitsbedenken erst einmal nicht. Es habe in Tests seine Nutzer nicht immer ehrlich darüber informiert, welche Aktionen es unternommen hat, sagte ein Unternehmensmanager dem Wall Street Journal. Außerdem habe die Software teilweise auf eigene Initiative gehandelt, ohne sich vorher eine Erlaubnis einzuholen. Zwei Tage nach dem Zuschlag für München als deutscher Olympiakandidat haben Ministerpräsident Söder und Münchens OB Krause ihren Wetteinsatz eingelöst. Auf dem Oktoberfest stiegen sie gemeinsam in den Olympia-Looping, die größte transportable Achterbahn der Welt. Die 5 Loopings haben die Farben der olympischen Ringe. Stadt und Freistaat halten zusammen, sagte Söder nach der wilden Fahrt.
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14: Heute ist der zweite und letzte Familientag auf der Wiesn. Bis 19 Uhr sind viele Fahrgeschäfte bis zu 30% günstiger. Auch bei einigen Buden und Festzelten gibt es besondere Familienpreise. Noch mehr Infos aus München und der Region gibt es um 7 Uhr von unseren München-Reportern.
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3: Besser ankommen mit dem besten Stau- und Blitzerservice hier auf Gong 96.3. Aktuell habt ihr weiter freie Fahrt.
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3: Unter anderem Berg am Laim die Kreilerstraße auswärts, Ecke der Halfingerstraße und in Sauerlach die Münchner Straße. Danke für mehr Blitzer. 089 4x die 38 geht auch per WhatsApp.
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3: Habt ihr es auch gesehen in Giesing? Da hat es geschneit.
13: Ja, kein Witz. Und trotz der 25 Grad könnte es auch heute wieder weiß werden.
3: Ja, was da los war und worauf wir uns jetzt schon freuen dürfen, gleich.

0: Guten Morgen.
1: Morgen, hi.
0: 6:35, Frage in die Runde. Wie lange habt ihr für euren Führerschein gebraucht?
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0: Also bei uns hier in München dauert es im Schnitt 3 bis 6 Monate bis zum Lappen. Davon kann Popstar Rita Ora nur träumen. Ne?
1: Die Sängerin kennt ihr ja hier aus der Gong 96.3 Playlist. Und sie hat jetzt nach sage und schreibe 12 Jahren ihren Führerschein geschafft. Hat sie auf Insta gepostet.
0: Ja, gut, hat ein bisschen gedauert, aber dafür gibt es inzwischen sogar eine Automarke, die Aura heißt. Also. Dann Good News für unseren Geldbeutel. Die Nuss-Nougat-Creme vom Discounter ist besser als Nutella.
1: Ja, sagt Stiftung Warentest. Nutella landet bei Geschmack, Nussanteil und Preis-Leistung hinter der Aldi-Creme. Die schmeckt laut Test nicht nur besser, sondern gehört auch zu den günstigsten.
0: Gut, jetzt ist die Frage, wurde mit oder ohne Butter getestet?
1: Ich hoffe mit.
0: Und dann nicht wundern, in Giesing könnte es heute schneien.
1: Ja, da laufen nämlich gerade die Dreharbeiten der neuen Pumuckl-Staffel und es werden die Winterszenen gedreht, inklusive Schnee und Christbäumen. Die neue Staffel gibt es dann nächstes Jahr auf RTL Plus.
0: Ja, passt doch perfekt heute bei 25 Grad, gell?
3: Halt! Nicht das Fenster aufmachen! Es ist doch so kalt!
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0: 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Repeat it.
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0: Ja, mega gute Laune Hit von Ed Sheeran und Martin Garrix. Repeat It, das Beste von heute auf Gong 96.3 und damit guten Morgen.
1: Guten Morgen.
0: 6.46 Uhr wird's. Einige Wiesnbesucher waren am Abend ganz schön verdutzt, wer da auf einmal im ersten Wagen nebeneinander im Olympia-Looping saß. Das waren Ministerpräsident Markus Söder und Oberbürgermeister Dominik Krause. Die beiden haben damit das eingelöst, was sie am Wochenende nach dem Olympia-Entscheid für München in der ARD angekündigt hatten.
2: Der Oberbürgermeister hat zumindest gesagt, wenn es klappen sollte, will er mit mir ein Looping auf der Wiesn fahren.
3: Olympia-Looping?
2: Ja, ich weiß nicht, ob das wirklich ernst gemeint war. Und da muss ich mir dann auch noch psychisch vorbereiten.
1: Ja, und es war ernst gemeint. Am Abend haben sie es durchgezogen und sind eine Runde mit dem Olympia-Looping gefahren. Der größten mobilen Achterbahn der Welt. 5 Loopings, 90 Stundenkilometer schnell und teilweise über 30 Meter hoch.
0: Ja, wobei Söder beinahe nicht rein durfte. Beim Looping gilt nämlich so eine Maximalgröße von 1,95 Meter und er ist 1,94 Meter. Gerade nochmal Glück gehabt. Und wie fand das?
4: Kein Problem, aber einmal reicht. Es war ja auch jetzt nur der Vorentscheid, ja? Also wenn es dann richtig klappt, dann müssen wir 5-mal fahren oder möglicherweise ein Olympia-Tattoo machen, irgendwas, ja?
5: Also wenn es richtig klappt, dann spricht Herr Söder einen Wetteinsatz sozusagen aus.
4: Dann stimme ich dann im Wetteinsatz, genau. Ja. Nee, war sehr schön.
0: War sehr schön. Also ein gemeinsames Olympia-Tattoo, habt ihr gehört? Das wäre es natürlich. Söder und Krause scheinen eine richtige Bromance zu werden.
1: Ne? Wer hätte das gedacht? Ich bin gespannt, was als nächstes kommt. Gemeinsamer Netflix-Abend oder Gardasee-Urlaub?
0: Ja, wer hätte gedacht, dass es so gut laufen kann zwischen Ministerpräsident Söder und dem grünen OB. Aber ist ja auch mal schön, wenn sich Politiker aus verschiedenen Parteien immer nicht nur fetzen, sondern auch mal gemeinsam für eine Sache kämpfen.
1: Absolut.
0: Und sich einsetzen. Oder?
1: Ja, GAM 96.3.

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13: 10 Grad in Neuhausen, 7 bei euch in Wolfratshausen. Heute wieder viel Sonne, bis zu 25 Grad wird es in der Spitze. Morgen genauso schön. Donnerstag und Freitag, da sind dann ein paar mehr Wolken unterwegs. Die bleiben aber harmlos.
1: Ein Stück München zu Hause als Souvenir. Welches Kunstprojekt die Stadt jetzt plant, hört ihr gleich von unseren München-Reportern.
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15: Mit Fabian Schaffer, guten Morgen. Die Regierungskoalition ringt weiter um eine Einigung im Streit um die Finanzierung der Pflegeversicherung. Am späten Abend haben Bundeskanzler Merz, Gesundheitsminister Linnemann und Finanzminister Klingbeil darüber beraten. Unklar ist, ob das Spitzentreffen ein Ergebnis gebracht hat. Linnemann hat Klingbeil zu Milliardenzahlungen des Bundes an die Pflegekassen aufgefordert. Die SPD beharrt dagegen auf einer Kostenbeteiligung der privaten Pflegeversicherung und einen sogenannten Pflegedeckel, also die Begrenzung des zu leistenden Eigenanteils. Das Tech-Unternehmen OpenAI veröffentlicht sein neues KI-Modell wegen Sicherheitsbedenken erst einmal nicht. Es habe in Tests seine Nutzer nicht immer ehrlich darüber informiert, welche Aktionen es unternommen hat, sagte ein Unternehmensmanager dem Wall Street Journal. Außerdem habe die Software teilweise auf eigene Initiative gehandelt, ohne sich vorher eine Erlaubnis einzuholen. 2 Tage nach dem Zuschlag für München als deutscher Olympiakandidat haben Ministerpräsident Söder und Münchens OB Krause ihren Wetteinsatz eingelöst. Auf dem Oktoberfest stiegen sie gemeinsam in den Olympia-Looping, die größte transportable Achterbahn der Welt. Die 5 Loopings haben die Farben der olympischen Ringe. Stadt und Freistaat halten zusammen, sagte Söder nach der wilden Fahrt.
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16: Ein Stück vom Münchner Rathaus könnte bald im eigenen Wohnzimmer landen. Bei der Sanierung werden rund 1000 alte Dachschindeln abgenommen. Die Idee ist, daraus Souvenirs zu machen oder einzelne Stücke von Künstlern gestalten zu lassen. Aus der Altstadt Max Eckert, Gong 96.3.
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1: Besser ankommen mit dem besten Stau- und Blitzerservice für München. Aktuell Stau auf der A94 Richtung Passau zwischen Paschtetten und Lengdorf. Da steht ein Pannenauto in der Baustelle. Ihr braucht laut der Gong 96.3 Live-Messung 21 Minuten länger und Tendenz steigend. In der Gegenrichtung auf der 94 Richtung München, da stockt's zwischen Hohenlinden und Markt Schwaben. Hier 9 Minuten plus.
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1: Unter anderem Sendling, die Implerstraße beidseitig und im Landkreis Erdingen-Neuching die Münchner Straße. Danke und gute Fahrt.
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1: Ja, wir haben die Menschen begleitet, die jede Nacht dafür sorgen, dass unsere Wiesen wieder schön sauber ist.
13: Ja, wir waren eine komplette Schicht dabei und seitdem sehen wir die Wiesen mit ganz anderen Augen.
1: Ja, was unsere Münchner Straßenreinigung da Nacht für Nacht leistet, hört ihr gleich.

0: Sie sind definitiv die Helden der Wiesen.
1: Ja, wenn man sie aber nie in Action sieht, wollen wir sie heute mal hier im Radio so richtig feiern.
0: Ja, guten Morgen.
1: Guten Morgen.
0: Neun nach sieben haben wir es. Die Mike Thiel Show hier auf Gong 96.3 an diesem Dienstag nach dem zweiten Wiesenwochenende. Es geht um die Mitarbeiterinnen und Mitarbeiter der Münchner Straßenreinigung. Jede Nacht, wenn wir alle schlafen, rücken sie aus, um den riesigen Berg an Müll vom Boden der Theresienwiese zu räumen.
1: Ja, denn seit dem Oktoberfest-Attentat 1980 gibt es kaum noch Mülleimer. Und deshalb landen Essensreste, Verpackungen, Servietten und Co. auf dem Boden. Und da kommt an so einem Wiesentag schnell mal bis zu 10 Tonnen Müll zusammen. Das sind ungefähr 600 Badewannen voll.
0: Ja, irre. Und deshalb ist die Straßenreinigung jede Nacht mit rund 30 Leuten und 24 Fahrzeugen unterwegs. Antje Saft ist die Leiterin.
2: Ja, wir fangen in der Früh um 2 an. Da kommt dann der Waschwagen, wäscht schon mal die Straße sauber, dann eben die Kehrwalze, die Spur frei macht, die Rauskehrer. Und die kleinen Kehrmaschinen kommen um 3. Da haben wir einen ganz festen Ablauf. Jeder hat so seinen Weg. Ne? Es gibt dann Weg A, B, C, D. Und ja, das Ganze dauert dann so bis 8:30. 8:30 müssen wir das Gelände verlassen, wenn um 9 die Wiesen aufmacht. Dann möchten wir natürlich keiner mehr irgendwie ein Reinigungsfahrzeug auf der Wiesen stehen sehen.
1: Ja, Wahnsinn. Und deshalb an dieser Stelle mal ein riesen Dankeschön an unsere Münchner Straßenreinigung.
0: Ja, die gerade ja wieder zu Gange ist. Ihr macht einen Wahnsinnsjob. Seid bei jedem Wetter draußen, um unsere schöne Stadt sauber zu halten. Und das nicht nur zur Wiesenzeit. Wenn ihr unsere Münchner Straßenreinigung mal in Action sehen wollt, wir haben sie eine Nacht lang begleitet auf der Theresienwiese. Das Video gibt's auf unserer Insta-Seite.

0: 17 nach 7. Kurzes Update aus der Gong 963 Verkehrszentrale. Gute Nachrichten von der A94 Richtung Passau. Wegen dem Pannenauto in der Baustelle war die kurzzeitig gesperrt. Jetzt ist sie wieder offen. Der Stau löst sich langsam auf. Euch allen eine gute Fahrt. Das nächste Verkehrsupdate dann um 7:30. Und jetzt fresher Sound.
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0: Ja, für alle Swifties war letzte Woche ja schon Weihnachten. Ganz spontan hat Taylor neue Musik rausgehauen, unter anderem diesen Hit.
3: Ich liebe ihn, muss ich sagen. Könnte einer meiner Lieblings-Taylor-Songs werden. Zieht einen direkt mit und hat so ein Gänsehautpotenzial.
0: Und ist mein Hit-Tipp in dieser Woche. Taylor Swift mit ihrer brandneuen Patient Zero.
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0: ganz neu. Wenn eine weiß, wie es geht, dann sie. Das ist ein mega cooler Sound.
1: Absolut.
0: Ja?
1: Und sie hat natürlich auch direkt wieder Rekorde gebrochen.
0: Ja,
1: die meisten Streams an einem einzigen Tag einer weiblichen Künstlerin in diesem Jahr.
0: Wow. Ist mein Lieblingsstück diese Woche hier in der Mike Thiel Show. Die neue von Taylor Swift. Patient Zero auf Gong 96.3.

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16: Wir messen aktuell 10 Grad im Lehel, 18 bei euch in Bernried im Landkreis Starnberg. Heute wieder viel Sonne, bis zu 25 Grad in der Spitze. Morgen genauso schön. Donnerstag und Freitag ein paar mehr Wolken, die bleiben aber harmlos.
2: Good News für alle Familien auf der Wiesn. Da könnt ihr auch heute wieder Geld sparen. Was beim Familientag für euch alles günstiger ist, hört ihr gleich.
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17: Mit Fabian Schaffer, guten Morgen. Am Vormittag wird in Berlin der Deutsche Schulpreis verliehen. Im Finale stehen 15 Schulen. Die meisten Nominierten kommen aus Bayern, Baden-Württemberg, Hessen und Nordrhein-Westfalen. Der Hauptpreis ist mit 100.000 Euro dotiert. Außerdem gibt es 5 weitere Preise. Die Jury bewertet unter anderem die Unterrichtsqualität, die Leistung und den Umgang mit Vielfalt an den Schulen. Eine 87-jährige Rentnerin darf nach ihrer Zwangsräumung in Madrid zurück in ihre Wohnung. Ihre Anwältin hat eine Einigung mit den Eigentümern bekannt gegeben. Die Miete darf künftig höchstens 30% ihres Bruttoeinkommens betragen. Die schwerbehinderte Frau, die 70 Jahre dort gelebt hatte, war vergangene Woche auf einer Trage abtransportiert worden. Zehntausende Spanier hatten dagegen protestiert.
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17: Heute ist der zweite und letzte Familientag auf der Wiesn. Bis 19 Uhr sind viele Fahrgeschäfte bis zu 30% günstiger. Auch bei einigen Buden und Festzelten gibt es besondere Familienpreise. Noch mehr Infos aus München und der Region gibt es um 8 Uhr von unseren München-Reportern.
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2: Besser ankommen mit dem besten Stau- und Blitzer-Service hier auf GONG 96.3. Aktuell stockt es auf dem mittleren Ring zwischen Richard-Strauss-Tunnel und der A9. Für euch kommen da laut der GONG 96.3 Live-Messung 9 Minuten on top. Dann noch einiges los auf der A94 Richtung Passau zwischen Paschtetten und Lengdorf nach dem Pannenauto in der Baustelle. Das wurde mittlerweile beseitigt. Ihr braucht im Rückstau noch 28 Minuten länger.
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2: Mit dabei Harthof, die Rockefeller Straße auswärts und im Landkreis Ebersberg in Vaterstetten die Brunnenstraße. Danke für mehr Blitzer. 089 4x die 38. Geht auch per WhatsApp.
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2: Ja, die meisten von euch sind mittlerweile auf dem Weg zur Arbeit. Habt ihr gerade im Verkehrsservice mitgekriegt. Und da unser Tipp, nehmt auf jeden Fall GONG 96.3 mit.
16: Ja, denn wir haben Münchens meiste Musik für euren Arbeitstag. 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
2: Jawohl, zum Beispiel auch diesen Hit. Jennifer Lopez und David Guetta. Save Me Tonight.

0: Schweizerdeutsch, Nathalie. Wie schaut's heute aus?
1: München und die Region sind sich einig, das ist der Wiesn-Hit. Echt? Zwei Hits bisher auf WhatsApp von Luisa und Niklas.
0: 2-0, dann gleich weiter. Moin, mit Mike hier, wer da? Hallo.
2: Hi Mike, hier ist der Phil aus Giesing.
0: Hallo Phil, was sagst du zu Mon Amour?
2: Auf jeden Fall Hit, das ist bei uns der Renner im Freundeskreis. Wir haben sogar eine eigene Tanzchoreo dafür. Also von mir aus kann da jede Stunde laufen.
0: Gleich eine eigene Tanzchoreo, nicht schlecht. 3-0 Hit, damit morgen wieder hier in der Shitparade Hecht mit...
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0: 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Guten Morgen.
1: Guten Morgen.
0: 7.48 Uhr haben wir es, die Mike Teel Show hier auf Gong 96.3. Ja, was würdet ihr überhaupt mit der Kohle machen? Shoppingtrip? Urlaub? Oder einmal die ganze Clique auf die Wiesen einladen?
1: Geile Vorstellung. Hey Leute, bestellt, was ihr wollt, geht alles auf mich.
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0: Ja, genau. Übrigens, wenn ihr bei uns abräumt, solltet ihr natürlich auch ein cooles Gewinner-Selfie machen können, klar.
1: Ja, aber was meinst du damit?
0: Ich bin da an was dran. Werdet ihr feiern? Morgen verrate ich euch mehr.
1: Okay.
0: Aber jetzt erstmal ab 8 nicht verpassen, wenn es gongt, okay?
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1: 6 vor 8 haben wir es hier auf Gong 96.3. Ja, ist der Kloppo-Hype etwa schon abgeflacht oder liegt es daran, dass es gerade wegen der Wiesn kaum oder nur sehr teure Hotelzimmer gibt?
2: Ja, unsere deutsche Fußballnationalmannschaft spielt am Donnerstag hier in der Allianz Arena gegen Serbien und es gibt immer noch Tickets im freien Verkauf für rund 55 Euro.
1: Ja, das ist krass. Normal sind die Spiele ja immer ausverkauft. Also eure Chance, falls ihr die Nationalmannschaft mal live sehen wollt, hoffentlich dann auch mit einem besseren Ergebnis als am Sonntag gegen Griechenland. Ist ja klar. Mm. Ja,
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14: Wir messen aktuell 10 Grad in Freiham. 8 Grad sind es bei euch im Brunnthal im Landkreis München. Wieder viel Sonne, blauer Himmel, bis zu 25 Grad in der Spitze. Was für ein Kaiserwetter. Morgen genauso schön, Donnerstag und Freitag ein paar mehr Wolken. Die bleiben aber harmlos.
1: Es gibt wieder neue Baustellen bei uns in München, wo es jetzt für Radlfahrer zu Einschränkungen kommt. Hört ihr gleich von unseren Münchner Reportern.
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16: Mit Fabian Schaffer. Guten Morgen. Am Vormittag wird in Berlin der Deutsche Schulpreis verliehen. Im Finale stehen 15 Schulen. Die meisten Nominierten kommen aus Bayern, Baden-Württemberg, Hessen und Nordrhein-Westfalen. Der Hauptpreis ist mit 100.000 Euro dotiert. Außerdem gibt es 5 weitere Preise. Die Jury bewertet unter anderem die Unterrichtsqualität, die Leistung und den Umgang mit Vielfalt an den Schulen. Eine 87-jährige Rentnerin darf nach ihrer Zwangsräumung in Madrid zurück in ihre Wohnung. Ihre Anwältin hat eine Einigung mit den Eigentümern bekannt gegeben. Die Miete darf künftig höchstens 30% ihres Bruttoeinkommens betragen. Die schwerbehinderte Frau, die 70 Jahre dort gelebt hatte, war vergangene Woche auf einer Trage abtransportiert worden. Zehntausende Spanier hatten dagegen protestiert. Wette eingelöst, Bayerns Ministerpräsident Söder und Münchens OB Krause sind gemeinsam Achterbahn auf der Wiesn gefahren. Damit haben sie ihren Wetteinsatz eingelöst, nachdem München sich beim DOSB gegen Köln-Rhein-Ruhr als deutscher Olympiakandidat durchgesetzt hatte. Beide überstanden die Fahrt mit 5 Loopings unbeschadet. Bei einem echten Olympiazuschlag kündigte Söder an, 5-mal fahren zu wollen.
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17: Rund um den Ostbahnhof müssen Radfahrer ab heute einen größeren Umweg nehmen. Hier an der Bahnunterführung Berg am Leimstraße wird der Geh- und Radweg Richtung Friedenstraße gesperrt. Grund sind Arbeiten für die zweite Stammstrecke. Die Sperrung soll bis Juli nächsten Jahres dauern. Aus Haidhausen, Luca Weigel, Gong 96.3.
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1: Besser ankommen mit dem besten Stau- und Blitzerservice für München. Aktuell staute sich auf der A94 Richtung München zwischen Paschtetten und Forstinning nach einem Unfall. Hier braucht er laut der GONG 96.3 Live-Messung 19 Minuten länger. In der Gegenrichtung A94 Richtung Passau zwischen Paschtetten und Lengdorf nach wie vor ordentlich Rückstau nach dem Pannenauto in der Baustelle vorhin. Plant hier noch 35 Minuten mehr ein.
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1: Unter anderem Trudering, die Birthelmer Straße einwärts und auf der A95 Richtung München am Dreieck Starnberg. Danke und gute Fahrt.
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19: Guten Morgen, München.
1: Ja, Sie haben einen der wichtigsten Jobs auf der ganzen Wiesn. Anerkennung bekommen Sie aber viel zu selten.
14: Ja, weil Sie Ihre Arbeit nachts machen, wenn wir alle schlafen.
1: Deshalb wollen wir Sie heute mal hier im Radio feiern. Das haben Sie sich absolut verdient. Und wenn es geht, hört ihr gleich.

0: abends, wenn die Zelte schließen und alle Besucher das Festgelände verlassen, dann bleibt ein riesiges Müllfeld zurück.
1: Und nur wenige Stunden später ist davon auf der Theresienwiese nichts mehr zu sehen.
0: Ja, und die Menschen, die das jede Nacht wegräumen, die werden gerade völlig zu Recht von euch gefeiert. Und damit guten Morgen.
1: Guten Morgen.
0: 7:50 haben wir es. Die Max-Hill-Show hier auf Gong 96.3. Es geht um die Jungs und Mädels von unserer Münchner Straßenreinigung. Wir haben sie eine Nacht lang begleitet und ein Video davon auf unserer Insta-Seite gepostet.
1: Ja, und das ist völlig durch die Decke gegangen. Über 32.000 Likes und über 1.000 Kommentare. Darunter zum Beispiel, ihr seid unsere unsichtbaren Helden oder auch super Arbeit. Danke, dass es euch gibt.
0: Ja, und was die da zu tun haben, sie räumen jeden Tag bis zu 10 Tonnen Müll weg. Das sind 600 Badewannen voll, denn seit dem Oktoberfest-Attentat 1980 gibt es ja kaum noch Mülleimer auf dem Festgelände und deshalb landet alles auf dem Boden. Antje Saft ist die Leiterin der Straßenreinigung und hat uns verraten, dass ihr Team jede Nacht um 2 Uhr loslegt.
2: Also wir sind mit ungefähr 30 Mitarbeitern hier auf der Wiesn unterwegs. Maschinen, wir haben große Kehrmaschinen, kleine Kehrmaschinen, einen Waschwagen, Kehrwalze, ganz wichtig, die fährt als erstes durch und macht mal so eine Bahn frei, damit die ganzen Scherben zur Seite geschafft werden, damit die nachfolgenden Fahrzeuge einfach sicherer fahren können. Wir haben einen Werkstattwagen dabei, auch ganz wichtig, falls doch mal ein Platten passiert, dann können wir den vor Ort wechseln. Die Anzahl, das sind an die 24 Fahrzeuge, genau.
1: Wahnsinn. Ja. Die Münchner Straßenreinigung macht wirklich einen sensationellen Job, bekommt dafür aber leider nur selten Anerkennung, wie uns Mitarbeiter Philipp erzählt hat.
3: Ich glaube, es wird ein bisschen unterschätzt, wie wichtig das ist. Und ohne die Straßenreinigung würde unsere Stadt ausschauen wie, ja, wie etwas, was wir nicht wollen. Ne? Also einfach Anerkennung. München ist sauber und das ist ein Verdienst von uns auf der Straße.
0: Ja, absolut. Und deshalb stellvertretend für ganz München und die Region, danke an euch, danke, dass ihr jeden Tag und jede Nacht draußen seid, egal bei welchem Wetter, und dafür sorgt, dass unser München so schön sauber bleibt. Und das nicht nur zur Wiesnzeit.
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1: Das übernehmen einfach wir. 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
0: Jawohl, guten Morgen.
1: Servus, hi.
0: 18 nach 8 wird's, die Magdeburg-Show hier an diesem Dienstag, jetzt mit Nathalie aus Großhadern. Wen würdest du denn gerne mit auf die Wiesen nehmen?
2: Also ich würde gerne mit meiner besten Freundin auf die Wiesen gehen und so noch einen coolen Abschluss haben.
1: Ja, dann passt mal auf. 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
1: Macht euch einen tollen Tag.
2: Ja, wir freuen uns. Dankeschön.
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1: Rein geht's, ab geht's, auf geht's.
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0: 6 vor halb 9. Wann wart ihr das letzte Mal verliebt? Dieses aufgeregte Herzkribbeln und ist eigentlich die ganze Zeit so ein bisschen nervös.
1: Und genau das Gefühl, um dieses geht es auch in der Nummer. Und die Musik, der Beat und der Vibe sollen auch genau dieses Gefühl beschreiben.
0: Ja, hier sind sie, die Jungs von The Bowser und Magnetic.

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13: 11 Grad in Thalkirchen, 9 bei euch in Freising. Heute wieder viel Sonne, bis zu 25 Grad in der Spitze. Morgen genauso schön. Donnerstag und Freitag sind dann ein paar mehr Wolken unterwegs. Die bleiben aber harmlos.
3: Tipp für alle Sparfüchse auf der Wiesn ist heute wieder Familientag. Wo ihr da Geld sparen könnt, hört ihr gleich in den Nachrichten.
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14: Mit Fabian Schaffer, guten Morgen. Der gesellschaftliche Zusammenhalt in Deutschland hat sich leicht verbessert, das zeigt der aktuelle Religionsmonitor der Bertelsmann Stiftung. Das Vertrauen in die Regierung und das Gerechtigkeitsempfinden bleiben aber gering, das Verhältnis zwischen Staat und Bürgern ist weiter belastet. Viele Menschen haben laut der Studie stabile soziale Beziehungen und übernehmen Verantwortung fürs Gemeinwohl. Unionsregierte Bundesländer drohen mit finanziellen Konsequenzen, sollte die Linke in Berlin eine Regierung bilden. Das hat CSU-Fraktionschef Holleczek nach einem Treffen der Unionsfraktionschefs bei Bayerns Ministerpräsident Söder in München angekündigt. Konkret geht es um den Länderfinanzausgleich und den Hauptstadtfinanzierungsvertrag, über die man dann neu verhandeln wolle.
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14: Heute ist der zweite und letzte Familientag auf der Wiesn. Bis 19 Uhr sind viele Fahrgeschäfte bis zu 30% günstiger. Auch bei einigen Buden und Festzelten gibt es besondere Familienpreise. Noch mehr Infos aus München und der Region gibt es um 9 Uhr von unseren München-Reportern.
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3: Besser ankommen mit dem besten Stau- und Blitzer-Service hier auf Gong 96.3. Aktuell einiges los. A94 Richtung Passau. Zwischen Paarstetten und Lengdorf gesperrt. Da laufen jetzt die Bergungsarbeiten wegen dem Pannenauto in der Baustelle. Umfahrt das Ganze am besten ab Paarstetten. Dann Stau A9 Richtung München zwischen Garching Süd und Freimann. Nach Unfall für euch kommen hier laut der Gong 96.3 Live-Messung 12 Minuten on top. Und Mosach, Max-Born-Straße einwärts zwischen der Dachauer und der Hanauer Straße, hier 14 Minuten plus.
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3: Der aktuellste in Dachau auf der Schleißheimer Straße. Danke für mehr Blitzer. 089 4x die 38 geht auch per WhatsApp.
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3: Am Abend gab es prominenten Besuch im Olympia-Looping auf der Wiesn.
13: Ja, dass die beiden mal grinsend in einer Gondel sitzen und gemeinsam Achterbahn fahren, das hätten wahrscheinlich die meisten von uns vor wenigen Wochen noch für absolut undenkbar gehalten.
3: Ja, welche zwei Promis das waren, hört ihr gleich.

0: Am Wochenende erst haben sie es angekündigt und am Abend war es dann soweit.
1: Ja, und wir waren natürlich live mit dabei.
0: Logo, guten Morgen.
1: Guten Morgen, hi.
0: 9:30 haben wir es, die Mike Thiel Show hier auf Gong 96.3. Ja, nach dem Olympia-Entscheid für München wurde Ministerpräsident Söder von OB Krause ja zu einem speziellen Date auf der Wiesn eingeladen. Hört nochmal.
2: Der Oberbürgermeister hat zumindest gesagt, wenn es klappen sollte, will er mit mir ein Looping auf der Wiesn fahren. Olympia-Looping. Ja, ich weiß nicht, ob das wirklich ernst gemeint war. Und da muss ich mir dann auch noch psychisch vorbereiten.
1: War ernst gemeint. Am Abend haben sie es durchgezogen und sind eine Runde mit dem Olympia-Looping gefahren. Der größten mobilen Achterbahn der Welt. 5 Loopings, 90 Stundenkilometer und teilweise über 30 Meter hoch.
0: Jawohl. Söder und Krause nebeneinander in der Achterbahngondel. Gleich die allererste vorne. Das stand definitiv nicht auf meiner Bingo-Karte 2026. Wie war es denn für die beiden?
3: Kein Problem, aber einmal reicht. Es war ja auch jetzt nur der Vorentscheid, ja? Also wenn es dann richtig klappt, dann müssen wir 5-mal fahren oder möglicherweise ein Olympia-Tattoo machen, irgendwas, ja?
4: Wow. Wenn es richtig klappt, dann spricht Herr Söder einen Wetteinsatz sozusagen aus.
3: Dann bestimmt nicht dann den Wetteinsatz, genau. Ja. War sehr schön und
0: war
3: toll.
0: War sehr schön, ja. Habt ihr gehört? Next Step, vielleicht ein gemeinsames Olympia-Tattoo, das wäre es ja, oder?
1: Ja, Ministerpräsident Söder und OB Krause, scheinbar eine richtige Bromance.
0: Ja, und das, obwohl der eine bei der CSU ist und der andere bei den Grünen. Aber wir haben es vorhin ja schon gesagt, ist doch auch mal schön, wenn sich Politiker verschiedener Parteien nicht immer nur fetzen, sondern gemeinsam auch mal für eine Sache kämpfen. Ja,

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2: Morgen, hi.
1: 8.47 Uhr haben wir es, die Makil-Show hier auf Gong 96.3. 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
16: Das Gong 96, 3 München, Wetter kompakt. Guten Morgen, 11 Grad haben wir am Gärtnerplatz, 10 im Beuerberg im Kreis Bad Tölz-Wolfratshausen. Der nächste Traumtag, 11 Sonnenstunden bis zu 25 Grad. Und in den nächsten Tagen geht es super freundlich und warm weiter. Könnten auch mal ein paar Wolken durchziehen, sind aber harmlos. Ein Stück München für zu Hause. Welches Kunstprojekt die Stadt jetzt plant, hört ihr gleich von unserem München-Reporter.
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18: Mit Fabian Schaffer, guten Morgen. Der gesellschaftliche Zusammenhalt in Deutschland hat sich leicht verbessert. Das zeigt der aktuelle Religionsmonitor der Bertelsmann Stiftung. Das Vertrauen in die Regierung und das Gerechtigkeitsempfinden bleiben aber gering. Das Verhältnis zwischen Staat und Bürgern ist weiter belastet. Viele Menschen haben laut der Studie stabile soziale Beziehungen und übernehmen Verantwortung fürs Gemeinwohl. Unionsregierte Bundesländer drohen mit finanziellen Konsequenzen, sollte die Linke in Berlin eine Regierung bilden. Das hat CSU-Fraktionschef Holleczek nach einem Treffen der Unionsfraktionschefs bei Bayerns Ministerpräsident Söder in München angekündigt. Konkret geht es um den Länderfinanzausgleich und den Hauptstadtfinanzierungsvertrag, über die man dann neu verhandeln wolle. Der Deutsche Pflegerat hat die schwarz-rote Koalition aufgefordert, die Pläne für eine Pflegereform umfassend zu überarbeiten. Besonders kritisch seien die höheren Hürden beim Zugang zu Pflegegraden und die geplante Streichung des Entlastungsbetrags bei Pflegegrad 1, sagte Verbandspräsidentin Vogler dem Redaktionsnetzwerk Deutschland. Gesundheitsminister Linnemann will morgen einen Gesetzentwurf ins Kabinett bringen. Die SPD droht mit einer Blockade.
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19: Ein Stück vom Münchner Rathaus könnte bald im eigenen Wohnzimmer landen. Bei der Sanierung werden rund 1000 alte Dachschindeln abgenommen. Die Idee ist, daraus Souvenirs zu machen oder einzelne Stücke von Künstlern gestalten zu lassen. Aus der Altstadt, Max Eckert, Gong 96.3.
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16: Guten Morgen auf die Straßen besser ankommen mit dem besten Stau- und Blitzerservice für München. Gute Nachrichten von der A94 Richtung Passau. Da wurde das Pannenauto zwischen Paschstetten und Lengdorf nun endgültig abgeschleppt. Wir haben noch ordentlich Rückstau, löst sich jetzt aber langsam auf. Und es staut sich in Fürstenried auf der Neurieder Straße auswärts nach einem Unfallhöhe der A95. Ihr braucht eine halbe Stunde länger. Und auf der A95 in Richtung München ist deshalb die Ausfahrt Fürstenried gesperrt.
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16: Obergiesing-Deisenhofener Straße auswärts und in Pullach wird auf der Wolfratshauser Straße geblitzt. Gute Fahrt.
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16: Wunderschönen guten Morgen und ihr denkt dran, gell? Noch in dieser Stunde gongt zwischen zwei Hits eure Chance auf 10.000 Euro Shoppinggeld. Und jetzt starten wir eine halbe Stunde Hits für alle bei der Arbeit. Hier ist Nico Santos und Why Don't You Stay?

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Ein riesen 2000er von Usher, DJ Gaddis Falling in Love, hier auf Gong 96.3. Schnelles Update aus unserer Verkehrszentrale. Bitte Vorsicht auf der Prinzregentenstraße, da gab es Höhe Friedensengel, dem bergrauf einen Unfall und es ist eine Ölspur auf der Straße. Weiter eine gute Fahrt, jetzt mit einem wunderschönen, entspannten Hit zum Nervenberuhigen. Falls der Arbeitsweg ein bisschen anstrengend war, hier ist Taylor Swift mit ihrem frischen Hit I Knew It, I Knew You auf Gong 96.3 für euren sonnigen Arbeitsvormittag in München.

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1: Das Gong 96.3 München Wetter kompakt. Wir haben 12 Grad am Scheidplatz in Schwabing, 12 auch in Adelshofen im Kreis Fürstenfeldbruck. Schöner könnten wir es uns gar nicht wünschen. Wieder bis zu 25 Grad heute, dazu Sonne pur. In den nächsten Tagen sind dann auch mal ein paar Wolken unterwegs. Es bleibt aber super freundlich und warm.
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1: Besser ankommen mit dem besten Stau- und Blitzer-Service auf Gong 96.3. Es staut sich weiter in Fürstenried auf der Neurieder Straße auswärts. Grund ist ein Unfallhöhe der A95. Hier braucht laut Gong 96.3 Live-Messung eine halbe Stunde länger. Und auf der A95 Richtung München ist deshalb die Ausfahrt Fürstenried gesperrt.
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1: Berg am Leim die Kreilerstraße auswärts und in Garching wird auf der Schleißheimer Straße geblitzt. Vielleicht habt ihr noch mehr für uns. Klingelt gerne durch unter 089 4x38. Geht natürlich auch per WhatsApp. Danke und gute Fahrt.
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0: Es geht um 10.000 Euro von Gong 96.3. Wer hat denn da gerade den Gong gehört? 089 4x die 38. Laura Köstler hier, hallo.
1: Hallo Laura, hier ist die Pia.
0: Hallo,
1: ich glaub's nicht, ich bin durchgekommen.
0: Ja, schön, dass du da bist. Pia, woher kommst du?
1: Ich komme aus Kreiling und ich war auch schon so voll aktiv, da wo er es versteckt hat. Wir haben tatsächlich gesehen, wie es sie gefunden hat und es war so knapp und es freut mich natürlich.
0: Oh Gott. Ja du, jetzt sind die 10.000 Euro nicht mehr irgendwo in München versteckt, sondern mit dem Gong zwischen zwei Hits. Du hast ihn gehört, was würdest denn du machen mit 10.000 Euro?
1: Meine Tochter zieht gerade aus und wir haben die Küche gesehen und es wäre so schön, wenn wir das dafür bekommen würden, weil das ist einfach so unfassbar teuer. Und das wäre einfach ein totales Träumchen.
0: Liebe Pia aus Kreiling, du hast sie genutzt, deine Chance auf 10.000 Euro.
1: Super, mega, ich freue mich total.
0: Sehr schön und es geht weiter. Achtet einfach bei der Arbeit zwischen 8 und 4 auf den Gong. Es kann jederzeit wieder soweit sein.
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1: Das Gong 96.3 München Wetter kompakt. 14 Grad Hammer, Michael Ebert in Neuperlach. 13 in Hünrein im Kreis Starnberg. Wir schaffen wieder um die 25 Grad. Dazu scheint ununterbrochen die Sonne. Morgen Donnerstag und Freitag wechselt sie sich dann auch mal mit ein paar dichteren Wolken ab. Es bleibt aber freundlich und warm. Die neue KI von OpenAI sorgt schon wieder für Ärger. Warum, hört ihr gleich bei uns.
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11: Ich bin Fabian Schaffer. Guten Morgen. OpenAI hat sein neues KI-Modell vorerst zurückgestellt. Grund sind Sicherheitsbedenken. Laut einem Manager gegenüber dem Wall Street Journal hat das System Nutzer nicht immer ehrlich über seine Aktionen informiert und teils ohne Erlaubnis eigenständig gehandelt. Erst am Wochenende hatte OpenAI nach einem ähnlichen Vorfall das Training seiner leistungsstärksten Modelle ausgesetzt. Der Deutsche Pflegerat fordert eine umfassende Überarbeitung der aktuellen Reformpläne für die Pflegeversicherung. Verbandspräsidentin Vogler sagte dem Redaktionsnetzwerk Deutschland, die höheren Hürden beim Zugang zu den Pflegegraden seien kritisch. Uli Reitinger berichtet aus Berlin.
12: Menschen mit Pflegegrad 1 klagen nur über verhältnismäßig geringe Einschränkungen im Alltag. Trotzdem bekommen auch sie einen Entlastungsbeitrag von knapp 1.600 Euro im Jahr. Der Pflegerat kritisiert aber nicht nur die geplante Abschaffung dieser Entlastung, sondern er beklagt auch Einschnitte bei der Bezahlung der Pflegekräfte. Das gefährdet die Versorgung, heißt es.
11: Für Jürgen Klopp geht es im dritten Länderspiel als Bundestrainer nicht nur um einen Stimmungsaufschwung bei der Fußballnationalmannschaft, sondern auch darum, einen Negativrekord zu vermeiden. Gelingt der DFB-Elf am Donnerstag gegen Serbien in München erneut kein Sieg, ist Klopp der erste DFB-Cheftrainer, der keine seiner ersten drei Partien gewinnen konnte. In den Niederlanden gab es ein Remis gegen Griechenland, danach eine Niederlage.
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13: Mehr Nistkästen, wilde Hecken und sogar kleine Sandbäder. München soll spatzenfreundlicher werden. Die Stadt startet dafür ein neues Projekt und will an verschiedenen Orten bessere Lebensräume für die Vögel schaffen. Denn Haus- und Feldspatzen werden in München seit Jahren deutlich weniger. Aus dem Rathaus Luca Weigel, Gong 96.3.
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1: Hallo liebe Autofahrer, besser ankommen mit dem besten Stau- und Blitzerservice für München. Gute Nachrichten aus Fürstenried. Die Unfallstelle auf der Neurieder Straße Höhe der A95 wurde eben geräumt, also der Stau löst sich langsam auf.
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1: In Sendling steht einer auf der Implerstraße beidseitig und im Kreis Ebersberg in Vatterstetten auf der Brunnenstraße. Eine gute Fahrt.
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1: Genießt den sonnigen Vormittag und wenn es nur durchs Fenster ist. Und wir packen gleich einen entspannten 2000er von James Arthur dazu. Und wir starten die halbe Stunde Hits mit dem aktuellen Hit von Kygo. Hier ist Save My Love.
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1: Und jetzt die aktuelle von Martin Garrix und Ed Sheeran. Repeat It.
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Sheeran auf Gong 96.3 hat unerwartet ein freies Wochenende vor sich. Hätte eigentlich Freitag und Samstag in Boston auf der Bühne stehen sollen. Die Konzerte wurden jetzt aber wegen einer Unwetterwarnung abgesagt. Ja, könnte auch zu uns auf die Wiesen kommen. Hier ist Altweibersommer. Sein neuer Hit war das, zusammen mit Martin Garrix, Repeated. Und wir machen direkt weiter. Münchens meiste Musik, jetzt mit diesem Mega-2000er von B.O.B. und der Hammerstimme von Hayley Williams. Airplanes auf Gong 96.3.

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1: Gung 96, 3 München Wetter kompakt, 16 Grad sind es an der Münchner Freiheit, 16 auch in Eggenberg im Kreis Freising. Sonnencreme nicht vergessen, die Sonne ballert immer noch ordentlich. Den ganzen Tag über dazu gibt es um die 25 Grad und auch die nächsten Tage geht es freundlich weiter. Ein paar mehr Wolken sind aber harmlos.
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1: Servus auf die Straßen, besser ankommen mit dem besten Stau- und Blitzer-Service auf Gong 96.3. Sind wir schnell durch, ihr habt Freifahrt.
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1: Obermenzing, die Verdi-Straße einwärts und auf der A95 Richtung München am Dreieck Starnberg in der Überleitung in Richtung Starnberg. Vielleicht habt ihr noch mehr, dann klingelt gerne durch 089 4x die 38 oder ihr schickt einfach eine schnelle WhatsApp. Danke und gute Fahrt.
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0: Und jetzt ganz frisch die aktuelle von Cat's Eye, Animal.

0: Frau, die seit kurzem endlich auch hinterm Steuer sitzen darf. Rita Ora for you auf Gong 96.3. Ist kein Witz. Rita Ora hat jetzt verraten, dass sie nach sage und schreibe 12 Jahren endlich ihren Führerschein geschafft hat. Wie viel er gekostet hat, hat sie nicht verraten. Vielleicht auch besser so. Bei uns in München und der Region dauert es im Schnitt 3 bis 6 Monate und kostet im Schnitt 4.200 Euro. Deshalb mal die Frage an euch. Wie lange habt ihr denn für euren Führerschein gebraucht und was hat der ganze Spaß gekostet? Schickt uns gerne WhatsApp-Sprachnachricht an die 089 4x38. Wir sind sehr gespannt.
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3: Das Gong 96.3 München-Wetter. Kompakt 16 Grad haben wir am Aumeister in Freimann. 16 auch in Notzingen im Kreis Erding. Der nächste Traumtag, 11 Sonnenstunden bis zu 25 Grad. Und in den nächsten Tagen geht es super freundlich und warm weiter. Es können nochmal dickere Wolken durchziehen, sind aber harmlos. Und passend zum Spätsommer ist heute nochmal Familientag auf der Wiesn. Alles dazu hört ihr gleich von unserem München-Reporter.
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18: Ich bin Fabian Schaffer. Die hohen Spritpreise machen das Laden von Elektroautos offenbar attraktiver. Mehrere große Betreiber melden, dass ihre öffentlichen Ladesäulen stärker genutzt werden als noch vor einem Jahr. Eng wird es trotzdem meist nicht, denn gleichzeitig belegt ist nur ein kleiner Teil der Ladepunkte. Thomas Bleskin berichtet.
19: Für E-Autofahrer heißt das, an öffentlichen Säulen ist zwar mehr los, aber freie Plätze gibt es in der Regel noch genug. Vattenfall und EWE melden seit Jahresbeginn deutlich mehr geladenen Strom. Auch ENBW, E.ON und Aral sehen eine steigende Nutzung. Als Gründe nennen die Betreiber vor allem mehr Elektroautos auf den Straßen und die hohen Kraftstoffpreise.
18: Der stellvertretende CDU-Vorsitzende Laumann hat kein Verständnis für die derzeitigen Forderungen der SPD im Pflegestreit. Die Wünsche der SPD würden alle sehr viel Geld kosten, sagte Laumann im Deutschlandfunk. Dieses Geld sei nicht da. Im Gegenteil, derzeit gehe es darum, in der Pflegeversicherung Geld einzusparen. Der Gesetzentwurf soll morgen ins Kabinett. Die SPD droht mit einer Blockade. Der gesellschaftliche Zusammenhalt in Deutschland hat sich leicht verbessert, das zeigt der aktuelle Religionsmonitor der Bertelsmann Stiftung. Das Vertrauen in die Regierung und das Gerechtigkeitsempfinden bleiben aber gering, das Verhältnis zwischen Staat und Bürgern ist weiter belastet. Viele Menschen haben laut der Studie stabile soziale Beziehungen und übernehmen Verantwortung fürs Gemeinwohl.
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9: Kinder im Karussell, eine Runde im Riesenrad und danach noch gebrannte Mandeln. Heute gehört die Wiesn wieder besonders den Familien. Beim zweiten und letzten Familientag sind viele Fahrgeschäfte und Buden bis 19 Uhr günstiger. Auch einige Festzelte bieten besondere Preise für Familien an. Von der Theresienwiese, Felix Kröckel, Gong 96.3.
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3: Besser ankommen mit dem besten Stau- und Blitzerservice für München auf den Straßen. Läuft, schauen wir auf die Gleise. Bei der S7 gibt's aktuell in beiden Richtungen 15 Minuten Verspätung. Grund ist ein defekter Bahnübergang.
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3: Obergiesing, die Deisenhofener Straße, wenn ihr auswärts fahrt. Und im Kreis Erding wird in Neuching auf der Münchner Straße geblitzt. Gute Fahrt.
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3: Und wir starten direkt wieder durch mit einer halben Stunde Hits für euch. Gleich der Mega 2000er von Milo. Und wir powern durch bis zur Mittagspause jetzt mit dem aktuellen Hit von J.Lo und David Guetta, Save Me Tonight.
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0: 9, 4x die 38, Gong 96.3, die Laura hier, hallo.
1: Hallo Laura, hier ist die Sarah.
0: Hi.
1: Ich wollte einen Blitzer melden. Der steht in Garching auf der Schleißheimer Straße.
0: Sarah, danke dir. Allen eine gute Fahrt. Das nächste Update von den Straßen gibt's gleich um 11:30. Grüße an alle, die ein Cabrio haben und das Dach aufmachen. Ihr habt so recht bei dem Wetter. Und dazu dieser Song. Passt perfekt. Frisch auf Gong 96.3. Hier sind The Bowser und Magnetic.

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1: Das Gong 96.3 München. Wetter kompakt. 18 Grad haben wir im Hofgarten in der Altstadt, 18 auch in Niedersee und im Kreis Ebersberg. Schöner könnten wir es uns gar nicht wünschen. Wieder bis zu 25 Grad. Heute dazu Sonne pur. In den nächsten Tagen sind auch mal ein paar Wolken unterwegs. Es bleibt aber super freundlich und warm.
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1: Besser ankommen mit dem besten Stau- und Blitzerservice auf Gong 96.3. Das geht fix, denn ihr habt freie Fahrt.
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1: Trudering, einer auf der Friedenspromenade, wenn ihr auswärts fahrt. Und in Pullach wird auf der Wolfratshauser Straße geblitzt. Und wenn ihr auch noch was habt, klingelt gerne durch unter 089-4x38 oder ihr schickt einfach eine schnelle WhatsApp. Danke und gute Fahrt.
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0: Es ist schon ein bisschen verrückt. 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
3: Das Gong 96.3 München-Wetter. Kompakt 19 Grad haben wir am Leimer Platz, 19 auch in Karlsfeld im Kreis Dachau. Wir schaffen wieder um die 25 Grad. Dazu scheint ununterbrochen die Sonne. Morgen Donnerstag und Freitag wechselt sie sich auch mal mit dichteren Wolken ab. Es bleibt aber freundlich und warm. Am Münchner Flughafen ist es im August ja fast zu einem Unglück gekommen und dazu gibt es nun neue Erkenntnisse. Hört ihr jetzt bei uns.
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13: Ich bin Oliver Urbanke. Mitte August war es auf dem Flughafen München fast zu einer Katastrophe gekommen. Eine Boeing der Vietnam Airlines war über die Startbahn hinausgeschossen und konnte gerade noch abheben. Jetzt kommt heraus, während des Starts wurde zweimal die Bremse betätigt. Das geht aus einem Zwischenbericht der Bundesstelle für Flugunfalluntersuchung hervor. Unklar ist, ob der Pilot abgebremst hat oder ob eine technische Störung dafür verantwortlich war. Wegen des Verdachts auf millionenfachen Betrug mit online verkauften Handys führen Fahnder eine europaweit angelegte Razzia in 19 Ländern durch, darunter auch in Deutschland. Verbraucherinnen und Verbrauchern in der EU entstand schätzungsweise ein Schaden von mindestens 300 Millionen Euro. Den Betroffenen seien aus gebrauchten Teilen zusammengesetzte Geräte über das Internet als Neuware verkauft worden. Die Deutsche Umwelthilfe hat Verfassungsbeschwerde gegen das neue Heizungsgesetz eingelegt, gemeinsam mit mehreren Mietern. Die Organisation argumentiert, das Gesetz verstoße gegen die im Grundgesetz verankerte Klimaschutzpflicht. Das Gesetz erlaubt weiterhin neue Gas- und Ölheizungen, wenn sie ab 2029 einen steigenden Anteil CO2-neutraler Brennstoffe nutzen. Die Vorgabe von 65% erneuerbarer Energie aus dem früheren Heizungsgesetz ist entfallen.
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14: Mehr Nistkästen, wilde Hecken und sogar kleine Sandbäder. München soll spatzenfreundlicher werden. Die Stadt startet dafür ein neues Projekt und will an verschiedenen Orten bessere Lebensräume für die Vögel schaffen. Denn Haus- und Feldspatzen werden in München seit Jahren deutlich weniger. Aus dem Rathaus Luca Weigel, Gong 96.3.
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3: Besser ankommen mit dem besten Stau- und Blitzer-Service für München. So haben wir das gern. Ihr habt überall freie Fahrt.
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3: Sendling die Polferstraße auswärts und in Dachau steht einer auf der Otto-Hahn-Straße. Gute Fahrt.
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0: Und den Anfang macht Tame Impala mit seinem aktuellen Gute-Laune-Hit Jenny.
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0: fucking thing. Hey, schön, dass du Gong 96.3 bei der Arbeit hörst.
1: Und jetzt ganz frisch die aktuelle von DJ Gosha. Mi Chico.
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Michikora, das ist der ganz neue Hit von DJ Goja zum Spätsommer in München, hier auf Gong 96.3 Münchens meiste Musik für alle bei der Arbeit und natürlich in der Sonnenmittagspause, jetzt mit einer Riesenband aus den 2000ern. Hier sind Hooverstank und The Reason auf Gong 96.3.

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4: Das Gong 96.3 München Wetter kompakt. Wir haben 20 Grad im Perlacher Forst, 19 bei euch in Lengenmoos im Kreis Fürstenfeldbruck. Sonnencreme nicht vergessen. Die Sonne ballert ordentlich den ganzen Tag über. Dazu gibt es noch bis zu 25 Grad. Und auch die nächsten Tage geht es freundlich weiter mit ein paar mehr Wolken, sind aber harmlos.
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4: Besser ankommen mit dem besten Stau- und Blitzer-Service auf Gong 96.3. Schaut gut aus, ihr habt freie Fahrt.
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4: In Berg am Laim steht einer auf der Kreilerstraße auswärts und in Dachau wird auf der Otto-Hahn-Straße geblitzt. Vielleicht habt ihr noch mehr, klingelt durch unter 089 4x38. Geht natürlich auch per WhatsApp. Danke und gute Fahrt.
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0: Na, habt ihr auch gerade den Gong gehört? Sehr gut, denn jetzt geht's wieder um 10.000 Euro Shoppinggeld von Gong 96.3. Katharina aus Schwabing hat gerade durchgeklingelt, 089, 4x die 38. Du hast die Kohle gedanklich schon verplant. Erzähl.
1: Also wir würden mit der Erlaubnis unseres Vermieters so einen kleinen Ofen bei uns im Wohnzimmer einbauen lassen für die kalte Jahreszeit, genau.
0: Ach, so einen kleinen Schwedenofen oder so?
1: Genau, richtig,
0: ja. Oh mein Gott, ja gut, bei dem Wetter jetzt denkt man da noch nicht so ganz dran, aber für den Herbst dann und den Winter, das ist schon toll, ja, das verstehe ich.
1: Genau, ja.
0: Ja dann, liebe Katharina aus Schwabing, du hast sie genutzt, deine Chance auf 10.000 Euro.
1: Nein, ehrlich? Oder was? Mega, ich kann es gar nicht fassen.
0: Oh, wie schön. Und es geht weiter. Achtet einfach bei der Arbeit zwischen 8 und 4 auf den Gong. Kann jederzeit wieder soweit sein.
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1: Das Gong 96 Teil München, Wetter kompakt. 22 Grad im Moment am Wiener Platz in Haidhausen, 21 in Marktschwaben im Landkreis Ebersberg. Es geht weiter im Altweiber Sommer. Viel Sonne heute, morgen genauso schön. Donnerstag und Freitag ein paar mehr Wolken, die bleiben aber harmlos. Nach dem Hackerangriff auf die LMU ist jetzt klar, wie viele Menschen betroffen sind. Wie groß das Ausmaß ist, jetzt.
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12: Um 13 Uhr mit Julia Kafka. Grüß Gott. Nach dem Hackerangriff auf die LMU ist jetzt das Ausmaß bekannt. Rund 600.000 Datensätze sind betroffen. Sie reichen teilweise 50 Jahre zurück. Bei neueren Datensätzen können auch Bankdaten darunter sein, aber immerhin keine Passwörter. Hinweise auf eine Veröffentlichung oder einen Missbrauch gibt es laut LMU bislang nicht. OpenAI legt sein neues KI-Modell erstmal auf Eis. Der Grund, das System soll Nutzer nicht immer ehrlich darüber informiert haben, was es gerade macht und teilweise sogar ohne Erlaubnis selbst aktiv geworden sein. Schon am Wochenende hatte OpenAI nach einem ähnlichen Vorfall das Training seiner leistungsstärksten Modelle gestoppt. Mitte August wäre es am Münchner Flughafen fast zu einer Katastrophe gekommen. Eine Boeing der Vietnam Airlines schoss über die Startbahn hinaus und hob gerade noch ab. Laut einem Zwischenbericht ist jetzt klar, beim Start wurde 2x gebremst. Ob durch den Piloten oder eine technische Störung wird noch untersucht.
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13: 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Auch einige Festzelte bieten besondere Preise für Familien an. 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
12: 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Das waren die Nachrichten um 13 Uhr.
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1: Servus zu euch, die Autos besser ankommen mit dem besten Stau- und Blitzerservice für München. Und da schaut's gut aus, ihr habt aktuell Freifahrt.
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1: In Trudering an der Friedenspromenade auswärts und im Landkreis Fürstenfeldbruck stehen sie in Puchheim in der Lochhauser Straße. Danke an Peter fürs Melden. Gute Fahrt euch.
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1: Servus, wir starten gemeinsam durch. Jetzt wieder mit einer halben Stunde Hits im Job. Unter anderem Shakira mit dabei mit einem Mega 2000er. Hips Don't Lie. Und los geht's mit Nico Santos. Why don't you stay?
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0: Frau, die wir am Wochenende auch hier in München und der Region live erleben können. Shakira mit Hips Don't Lie, Hammer 2000 auf Gong 96.3. Denn Shakira spielt nämlich gerade eine riesen Konzertreihe in Madrid. Und am Samstag wird eine der Shows auch auf Amazon und Twitch live übertragen. Samstag am Abend, 8:45 geht's los. Habt einen schönen Dienstagmittag mit der meisten Musik für München und die Region bei der Arbeit und eine Runde Festival-Sommer-Vibes jetzt. Hier sind Martin Garrix und Ed Sheeran mit Repeat It.
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1: Das Gong 96.3 München, Wetter kompakt und da strahlen wir heute wieder mit der Sonne um die Wette. Dazu 22 Grad am Hofgarten, 23 in Ottobrunn. Morgen nochmal genauso schön, Donnerstag und Freitag paar mehr Wolken, aber weiterhin trocken.
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1: Servus zu euch, die Autos besser ankommen mit dem besten Stau- und Blitzer-Service auf Gong 96.3. Ihr habt aktuell Freifahrt.
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1: In Obergiesing, Deisenhofener Straße auswärts und in Garching in der Schleißheimer Straße. Für mehr Blitzer 0894x38, geht doch easy per WhatsApp. Gute Fahrt!
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0: Mit Lil Nas X geht's Richtung Dienstagnachmittag. That's what I want. Richtiger Wachmacher hier auf Gong 96.3. Und an dieser Stelle einmal ganz liebe Grüße an die 30 Frauen und Männer von der Wiesenstraßenreinigung. Viele von denen werden ja gerade nach der Nachtschicht erst wach. Und wie krass deren Job ist, das hat uns heute früh Antje Saft verraten. Sie ist die Leiterin der Straßenreinigung.
1: Ja, wir fangen in der Früh um 2 an. Da kommt dann der Waschwagen, wäscht schon mal die Straße sauber, dann eben die Kehrwalze, die Rauskehrer,

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3: Das Gong 96.3 München-Wetter kompakt. 23 Grad im Moment am Schloss Nymphenburg, ebenso bei euch in Dietramszell im Landkreis Bad Tölz-Wolfratshausen. Der Dienstag heute wieder mit viel Sonne den ganzen Tag. Morgen genauso schön. Donnerstag und Freitag paar mehr Wolken, die bleiben aber harmlos. Jedes Jahr wird der Deutsche Schulpreis vergeben. Eine Schule aus Bayern hat ihn abgeräumt. Mit welchem außergewöhnlichen Konzept? Gleich.
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15: Um 14 Uhr mit Julia Kafka. Grüß Gott. Der Hackerangriff auf die LMU hier in München hat deutlich größere Ausmaße als bisher bekannt. Laut der Uni sind rund 600.000 Datensätze betroffen, manche davon bis zu 50 Jahre alt. Bei neueren Datensätzen können auch Bankdaten darunter sein. Großer Schlag gegen Handybetrüger. Zoll- und Steuerfahndung haben in Krefeld eine Lagerhalle gestürmt und dort bis zu 15.000 Handys beschlagnahmt. 7 Verdächtige sitzen bereits in U-Haft. Insgesamt gab es rund 160 Durchsuchungen in 19 Ländern. Eine Schule ohne festen Stundenplan hat 30.000 Euro gewonnen. Die Hans-Leipelt-Berufsoberschule in Donauwörth hat beim Deutschen Schulpreis abgeräumt. In dieser Schule organisieren die Schüler ihr Lernen weitgehend selbst. Die Lehrer unterstützen sie als Coaches.
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16: Mehr Nistkästen, wilde Hecken und sogar kleine Sandbäder. München soll spatzenfreundlicher werden. Die Stadt startet dafür ein neues Projekt und will an verschiedenen Orten bessere Lebensräume für die Vögel schaffen. Denn Haus- und Feldspatzen werden in München seit Jahren deutlich weniger. Aus dem Rathaus Luca Weigel, Gong 96.3.
15: Immer aktuell informiert. Das waren die Nachrichten um 14 Uhr.
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3: Servus zu euch in die Autos. Besser ankommen mit dem besten Stau- und Blitzerservice für München. Und das schaut soweit ganz gut aus. Ihr habt Freifahrt.
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3: In Trudering in der Bayou-Warenstraße in beide Richtungen und im Landkreis Ebersberg in Kirchseeon in der Münchner Straße. Gute Fahrt.
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3: Einen schönen Dienstagnachmittag. Für euch im Job starten wir jetzt wieder eine halbe Stunde Hits, unter anderem mit Mary J. Blige. Ein richtig lässiger 2000er Family Affair gibt's direkt nach entspanntem Sound von Michi Schulte. 5 AM.
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Sonne im Gesicht, auch später dann noch am Feierabend. Dazu frischer Sound von The Bowser im Ohr mit Magnetic. Wir spielen Münchens meiste Musik bei der Arbeit hier auf Gong 96.3 und machen jetzt mal einen kurzen Ausflug in den Konzertsommer 2024. Ihr erinnert euch sicher, als Superstar Adele unsere ganze Stadt auf den Kopf gestellt hat mit ihren Megashows. Hier kommt sie jetzt mit Rolling in the Deep, Mega 2000er jetzt.

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4: Das Gong 96.3 München-Wetter kompakt. Das macht heute wieder wahnsinnig gute Laune. Viel Sonne, 23 Grad im Hasenbergl, 24 in Grünwald. Morgen ebenfalls schön, Donnerstag und Freitag paar mehr Wolken, bleibt aber trocken.
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4: Servus zu euch in die Autos, besser ankommen mit dem besten Stau- und Blitzerservice auf Gong 96.3. Bitte fahrt vorsichtig auf der A94 stadtauswärts in Richtung Passau. Zwischen Amoosfeld und Riem, da liegt Grünschnitt auf der Fahrbahn. Hat da wohl jemand verloren?
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4: Trudering, Friedenspromenade auswärts und im Landkreis Fürstenfeldbruck in Puchheim in der Lochhauser Straße. Für mehr Blitzer 0894x38 geht auch easy per WhatsApp. Gute Fahrt!
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0: Und jetzt ganz frisch die aktuelle von Christo Sarandi. Good Old Days.
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So, Frage in die Runde. Trotz Sonne und 24 Grad draußen, hat jemand von euch schon einen Adventskalender gekauft? Servus, hier ist Gong 96.3 bei der Arbeit mit Chris Peisker. Ich meine, in 2 Monaten machen wir schon das erste Türchen auf. Deswegen checken wir diese Woche mal, was gerade so angesagt ist. Kalender 1, der Matcha-Adventskalender von Matcha Mood mit 24 verschiedenen Sorten zum Durchprobieren. Kalender 2, der Ingwer-Shot-Immunbooster-Adventskalender von Kloster Kitchen. Könnten wir ehrlicherweise auch jetzt schon zur Wiesenzeit gebrauchen. Und Kalender Nummer 3, dieses Jahr ganz neu, der allererste München-Adventskalender.

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3: Das Gong 96.3 München-Wetter kompakt. 24 Grad im Moment am Monopteros im Englischen Garten, 23 in Mammendorf im Landkreis Fürstenfeldbruck. Der Dienstag mit viel Sonne und es geht auch morgen genauso schön weiter. Donnerstag und Freitag paar mehr Wolken, die bleiben aber harmlos. Inzwischen ist klar, warum es am Münchner Flughafen im August fast zu einer Katastrophe gekommen ist. Die neuesten Infos hört ihr gleich.
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14: Um 15 Uhr mit Julia Kafka. Grüß Gott. Nach dem Hackerangriff auf die LMU ist jetzt das Ausmaß bekannt. Rund 600.000 Datensätze sind betroffen. Sie reichen teilweise 50 Jahre zurück. Bei neueren Datensätzen können auch Bankdaten darunter sein, aber immerhin keine Passwörter. OpenAI legt sein neues KI-Modell erstmal auf Eis. Das Grund, das System soll Nutzer nicht immer ehrlich darüber informiert haben, was gerade passiert ist. Und teilweise sogar ohne Erlaubnis selbst aktiv geworden sein. Mitte August wäre es am Münchner Flughafen fast zu einer Katastrophe gekommen. Eine Boeing schoss über die Startbahn hinaus und hob gerade noch ab. Laut einem Zwischenbericht ist jetzt klar, beim Start wurde zweimal gebremst. Ob durch den Piloten oder eine technische Störung, das wird noch untersucht.
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3: Servus zu euch, die Autos besser ankommen mit dem besten Stau- und Blitzer-Service für München. Obacht bitte auf der A92 München Richtung Deggendorf zwischen Oberschleißheim und Unterschleißheim. Da wurde gerade die Fahrbahn gesperrt. Ein Rettungshubschrauber ist im Einsatz und da findet gerade eine Unfallaufnahme statt.
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3: Geblitzt werdet ihr in Obergiesing, Deisenhofener Straße auswärts und in Garching in der Schleißheimer Straße. Gute Fahrt!
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3: Ja, und Spoiler, in dieser Stunde habt ihr wieder die Chance auf 10.000 Euro Shoppinggeld. Einfach dranbleiben. Und es gibt wieder eine Riesenladung Lieblingshits für euch, gleich unter anderem der Mega 2000er von Shaggy. It wasn't me. Und los geht's ganz entspannt jetzt mit Teddy Swims.
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Mega 2000er hier auf Gong 96.3. Habt einen schönen Dienstagnachmittag. Für den einen oder anderen von euch geht's heute zum Feierabend direkt nochmal auf die Wiesen. Zweiter und letzter Familientag mit günstigen Preisen gilt noch bis 19 Uhr. Und bis es soweit ist mit dem Feierabend, gönnt ihr euch bei uns Münchens meiste Musik bei der Arbeit. Jetzt mega schön von Superstar Taylor Swift. Hier ist I Knew It, I Knew You.

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1: Das Gong 96.3 München, Wetter kompakt. Also das ist wirklich traumhaft in dieser Woche. Viel Sonne heute, 24 Grad am Gärtnerplatz, ebenso bei euch in Tutzing im Landkreis Starnberg. Morgen nochmal genauso schön, Donnerstag und Freitag paar mehr Wolken, aber weiterhin trocken.
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1: Servus zu euch, die Autos besser ankommen mit dem besten Stau- und Blitzer-Service auf Gong 96.3. Die A92, die bleibt in Richtung Deckendorf weiterhin gesperrt zwischen Ober- und Unterschleißheim. Da hat es nämlich vorhin gekracht. Es ist auch ein Rettungshubschrauber im Einsatz. Das Ganze bitte weiträumig umfahren.
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1: Trudering bei Warenstraße, beide Richtungen. Und im Landkreis Ebersberg in Kirchseeon in der Münchner Straße. Gute Fahrt. Ja, und jetzt unbedingt dranbleiben. 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Ihr wisst Bescheid.
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0: So, unsere Studio-Hotline blinkt. 0894x38. Chris Peisker hier, hallo.
1: Hi Chris, hier ist die Dani aus Schwabing und ich habe euren Gong gehört.
0: Hallo Dani, ich habe ihn auch gehört, das ist schon mal sehr gut. Du hast sie genutzt, deine Chance auf 10.000 Euro.
1: Oh, geil, Wahnsinn. Das ist wirklich mega.
0: Ich wünsche dir eine wunderbar tolle, sonnige Restwoche.
1: Ja, vielen Dank. Das wünsche ich dir auch.
0: Und es geht natürlich weiter. Achtet bei der Arbeit. Zwischen 8

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11: Das Gong 96.3 München, Wetter kompakt. Aktuell 24 Grad an der Donnersberger Brücke und 23 in Wesseling im Landkreis Starnberg. Ist ein sunny Nachmittag und auf morgen könnt ihr euch auch schon freuen. Wird auch wieder sonnig bei über 20 Grad. In Freising könnte sich auf einer wichtigen Straße bald einiges ändern. Was da los ist, gleich von unseren München-Reportern.
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13: Um 16 Uhr mit Julia Kafka. Grüß Gott. Nach dem Hackerangriff auf die LMU hier in München gibt es jetzt neue Details. Die Angreifer haben Daten von rund 600.000 Menschen erbeutet. Darunter sind teils jahrzehntealte Datensätze. Bei neueren können auch Bankdaten betroffen sein. Hinweise auf einen Missbrauch gibt es laut Uni bisher nicht. Billige Smartphones als neue Samsung-Handys verkauft. Damit soll eine Betrügerbande über Jahrzehnte Kasse gemacht haben. Die Geräte wurden laut Berichten unter anderem über Amazon angeboten. In 9 Jahren soll die Bande rund 300 Millionen Euro Umsatz gemacht haben. 7 Verdächtige wurden jetzt festgenommen. Spätsommer statt Herbst. Der September 2026 gehört mit durchschnittlich 15,9 Grad zu den 10 wärmsten der vergangenen 145 Jahre. Gleichzeitig blieb der Regen vielerorts aus. Im Südwesten kamen teilweise nicht mal mehr 5 Liter pro Quadratmeter runter.
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14: Die Wippenhauser Straße in Freising soll für Radfahrer und vor allem Schüler sicherer werden. Dafür kann die Stadt jetzt auf 1,4 Millionen Euro vom Bund hoffen. Das Projekt wurde für eine Förderung ausgewählt. Die endgültige Zusage steht aber noch aus. Aus Freising, Luca Weigel, Gong 96.3.
13: 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Das waren die Nachrichten um 16 Uhr.
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11: Besser ankommen mit dem besten Stau- und Blitzer-Service für München. Plan mal ein bisschen mehr Zeit ein auf der A9 München-Nürnberg zwischen dem Kreuz Nord und Garching Süd. Da hat's einen Unfall gegeben. Und es zwickt auch ein bisschen auf der A92 München nach Deggendorf zwischen Oberschleißheim und Unterschleißheim.
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11: Auswärts werdet ihr geblitzt im Berg am Leim, in der Kreilerstraße und im Landkreis Landkreis Fürstenfeldbruck in Puchheim in der Lochhauser Straße.
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11: Hello, ob ihr jetzt gerade über den mittleren Ring rollt, durch die Straßen schlendert oder noch fleißig seid, jetzt kommt ein Hit, der catcht München und die Region sofort. Hier ist die aktuelle von Holly Humberstone. Megateil, To Love Somebody.

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1: Kurzes Update aus der Gong 96.3. Verkehrszentrale fährt vorsichtig auf der A92 München-Deggendorf. Zwischen Freising-Mitte und Freising-Ost, da ist ein Auto auf der linken Spur liegen geblieben. Es ist 4:15. Wie feierabendbereit sind München und die Region? Wir machen mal den Check. Wenn sich eure Blicke in den letzten Minuten mehr als doppelt so oft in Richtung Uhr bewegt haben, die Gedanken schon auf dem Heimweg sind und der Freizeitplan für heute Abend längst steht. Also herzlichen Glückwunsch, dann seid ihr offiziell schon voll im Feierabendmodus. Und für die letzten Meter bis zum Feierabend haben Cat's Eye genau den richtigen Motivationsschub für euch. Ein Beat, der sofort nach vorne geht, jede Menge positive Energie und die Stimmen der Mädels, einfach der Hammer. Ganz frisch für euch, wir sind Cat's Eye und Animal.

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4: Das Gong 96.3 München, Wetter kompakt. 24 Grad aktuell am Harras und 23 in Petershausen im Landkreis Dachau. Dazu ist es schön sonnig und auch morgen strahlt euch den ganzen Tag über die Sonne an bei über 20 Grad. Münchens Feuerwehr drückt jetzt aufs Tempo. Wieso ein neues Fahrzeug dabei überraschend großen Unterschied macht? Gleich bei uns.
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19: Um 16:30 mit Julia Kafka. Grüß Gott. Der Hackerangriff auf die LMU hat deutlich größere Ausmaße als bisher bekannt. Laut Uni sind rund 600.000 Datensätze betroffen, manche davon bis zu 50 Jahre alt. Bei neueren Datensätzen können auch Bankdaten darunter sein. 129 Kilo. Diese Menge an Lebensmitteln wirft jeder EU-Bürger pro Jahr in den Müll. Das zeigen aktuelle Zahlen des Statistikamts. Mehr als die Hälfte aller Lebensmittelabfälle kommt aus privaten Haushalten. Das deutsche Bildungssystem macht Fortschritte. Das zeigt der OECD-Bericht Bildung auf einen Blick 2026. Zum Beispiel schaffen laut dem Bericht 4 von 10 jungen Menschen einen Hochschul- oder höheren Berufsabschluss. Vor 10 Jahren waren es noch 3 von 10.
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19: Die Münchner Feuerwehr kann jetzt noch schneller ausrücken. Mit einem neuen, modernen Löschfahrzeug sollen die Einsatzkräfte bis zu 3 Minuten früher am Einsatzort sein. Das ist eine Zeitersparnis von 40%. Noch mehr Infos aus München und der Region gibt's um 17 Uhr von unseren München-Reportern.
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4: Besser ankommen mit dem besten Stau- und Blitzer-Service. Für München plappt mal 20 Minuten mehr ein auf der A9 nach Nürnberg. Zwischen dem Frankfurter Ring und Garching Süd hat es einen Unfall gegeben.
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4: Einwärts werdet ihr geblitzt in der Schönstraße und auf der A952 nach München am Dreieck Starnberg bei der Unterführung. Wenn ihr noch was habt, einfach kurz Bescheid geben, anrufen oder eine WhatsApp reinschicken. 089 4x38.
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1: Und jetzt die aktuelle von Martin Garrix und Ed Sheeran. Repeat It.
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0: Achtung, Wiesenessen zum Schnäppchenpreis und dabei auch noch Lebensmittel retten? Das geht. Servus, Holger Münch hier auf Gong 96.3. Über Too Good To Go bieten einige Wiesenbetriebe Essen an, das am Ende des Tages noch übrig geblieben ist. Günstiger statt Mülltonne. Tüte in der App reservieren, auf der Wiesen abholen, fertig. Julia Nikschik von Too Good To Go, was kann da alles drin sein?
1: Also unsere Partner bieten Überraschungstüten in verschiedenen Größen an. Im Festzelt Poschner gibt es beispielsweise eine Hindelüberraschung mit einem halben Hindel, aber auch eine sogenannte Festzeltüberraschung. Und die kann sowohl Pommes, Bratwurst, Leberkäse als auch einen Hindelzauber enthalten.
0: Und was kostet die Wiesenwundertüte?
1: Also die Überraschungstüten gehen bei uns in der App bei 3,50 Euro los. Das ist die Bauernsemmelüberraschung vom Münchner Bauernstadel. Und dann staffelt es sich eben je nachdem, was und wie viel enthalten.

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3: Das Gong 96.3 München Wetter kompakt. Aktuell 24 Grad am Isartor und 23 in Olching im Landkreis Fürstenfeldbruck. Ist schön sunny draußen und auch auf morgen könnt ihr euch schon wieder freuen. Da gibt's nämlich auch viel Sonne bei über 20 Grad. Ihr habt mal an der LMU studiert, auch wenn das schon Jahrzehnte her ist, wieso euch der Hackerangriff trotzdem betreffen könnte. Jetzt.
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17: Um 17 Uhr mit Julia Kafka. Grüß Gott. Der Hackerangriff auf die LMU ist offenbar viel größer als zunächst gedacht. Betroffen sind quasi alle, die dort in den vergangenen 50 Jahren studiert haben. Insgesamt geht es um 600.000 Datensätze. Bei neueren können auch Bankverbindungen dabei sein, heißt es. Hinweise auf einen Missbrauch der Daten gibt es laut LMU bislang nicht. Der beinahe Absturz einer Boeing am Münchner Flughafen gibt weiter Rätsel auf. Laut Zwischenbericht wurde beim Start Mitte August auf die Bremse getreten. Ob es ein Pilotenfehler oder doch ein technisches Problem war, ist noch unklar. Die Maschine mit fast 290 Menschen an Bord schoss über die Startbahn hinaus und hob im letzten Moment noch ab. Großer Schlag gegen Handybetrüger. Zoll- und Steuerfahndung haben in Nordrhein-Westfalen eine Lagerhalle gestürmt und dort bis zu 15.000 Handys beschlagnahmt. 7 Verdächtige sitzen bereits in Haft. Insgesamt gab es rund 160 Durchsuchungen in 19 Ländern.
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18: Wer im Wiesenzelt arbeitet, weiß, es gilt striktes Alkoholverbot. 2 Schankkellner aus dem Paulaner-Festzelt wurden trotzdem beim Biertrinken erwischt und mussten gehen. Aus Solidarität kündigten 5 weitere Kellner ihren Job. Kurzzeitig mussten deshalb sogar Mitarbeiter aus dem Hacker-Festzelt beim Zapfen aushelfen. Von der Theresienwiese, Felix Köckel, Gong 96.3.
17: 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Das waren die Nachrichten um 17 Uhr.
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3: Besser ankommen mit dem besten Stau- und Blitzer-Service für München. Auf der A9 Richtung Nürnberg hat es zwischen dem Frankfurter Ring und Garching Süd einen Unfall gegeben. Plant hier 20 Minuten mehr ein.
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3: Einwärts werdet ihr geblitzt in der Schönstraße und auf der A952 in Richtung München am Dreieck Schlamberg bei der Unterführung.
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3: Hello, ja, die einen von euch sind noch at work, die anderen schon auf dem Sprung in den Feierabend. Und genau in diesen Zwischenzustand passt Shakira perfekt, weil Shakira geht halt einfach immer. Hier ist ihre aktuelle Die Die.

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1: Und jetzt die aktuelle von The Bowser, Magnetic.
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0: So, kurze Frage an euch Männer in München und der Region hier auf Gong 96.3. Endometriose. Habt ihr davon schon mal gehört? Und könnt ihr auch erklären, was das ist?
1: Also an sich ist es irgendwas von der Zelle, glaube ich. Keine Ahnung. Könnte eigentlich alles sein.
2: Geschlechtskrankheit.
3: Ich würde sagen, das ist sicher etwas sehr Positives.
0: Okay, ich hätte es auch nicht erklären können. Dabei kann es die eigene Partnerin betreffen, die Schwester oder auch eine Freundin. Luca Weigel aus unserer Redaktion. Gerade weil viele nichts damit anfangen können, ist es euch Mädels hier im Gong 96.3 Team besonders wichtig, auch darüber zu sprechen, ne?
4: Yes, heute ist nämlich Deutscher Tag der Endometriose. Kurze Erklärung, es ist eine Erkrankung, von der allein bei uns in Bayern über 400.000 Frauen betroffen sind. Was da genau im Körper der Frau passiert, weiß die Münchner Frauenärztin Dr. Philipp.
5: Also Endometriose ist eine Erkrankung, die durch Gebärmutterschleimhautgewebe entsteht, was sich nicht in der Gebärmutter, wo es eigentlich hingehört, angesiedelt hat, sondern das kann letztlich überall im Bauchraum sein und deswegen kann das diverse Beschwerden verursachen.
4: Das sind dann meistens sehr starke Regel- und Unterleibschmerzen und deshalb ist uns hier im Gong 96.3 Team eines besonders wichtig. Mädels, solche Schmerzen müsst ihr nicht einfach aushalten. Viele wissen gar nicht, dass Endometriose dahinter stecken kann. Wenn ihr also regelmäßig starke Beschwerden habt, dann lasst das am besten gynäkologisch abklären. Es gibt verschiedene Behandlungsmöglichkeiten. Eine spezialisierte Anlaufstelle hier in München ist zum Beispiel das Endometriosezentrum am LMU-Klinikum.

0: Schönen Nachmittag euch mit Gong 96.3. Gleich nach halb das Beste von heute, die aktuelle von Kygo und Khalid zum Beispiel. Oh, das Ding geht gerade voll durch die Decke. Save My Love. Dieser Hit und noch viele mehr gleich hier auf Gong 96.3.
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0: Das Gong 96.3 München, Wetter kompakt. Aktuell 24 Grad am Odeonsplatz und 23 in Krailingen im Landkreis Starnberg. Ist sunny schön mäßig draußen. Ist schön sunny, so wollte ich es eigentlich sagen. Und auch morgen könnt ihr euch wieder auf viel Sonnenschein freuen, bei über 20 Grad. Die Münchner Feuerwehr will künftig noch schneller am Einsatzort sein. Welche besondere Neuerung das möglich macht? Gleich bei uns.
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15: Um 5:30 mit Julia Kafka, grüß Gott. Nahezu jeder, der hier in München an der LMU studiert hat, ist vom Hackerangriff betroffen. Wie die Uni heute bekannt gegeben hat, ist das Ausmaß deutlich größer als ursprünglich angenommen. Rund 600.000 Datensätze wurden abgegriffen, aus einem Zeitraum von circa 50 Jahren. OpenAI legt sein neues KI-Modell erstmal auf Eis. Der Grund, das System soll Nutzer nicht immer ehrlich darüber informiert haben, was es gerade macht und teilweise sogar ohne Erlaubnis selbst aktiv geworden sein. Salat, Käse, Brot. Jeder von uns wirft im Jahr rund 130 Kilo Lebensmittel weg. Das zeigen aktuelle Zahlen des Statistikamts. Mehr als die Hälfte des Mülls fällt in Privathaushalten an.
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15: Die Münchner Feuerwehr kann jetzt noch schneller ausrücken. Mit einem neuen modernen Löschfahrzeug sollen die Einsatzkräfte bis zu 3 Minuten früher am Einsatzort sein. Das ist eine Zeitersparnis von 40%. Noch mehr Infos aus München und der Region gibt's um 18 Uhr von unseren München-Reportern.
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0: Besser ankommen mit dem besten Stau- und Blitzerservice. Für München Feierabendverkehr auf dem Mittleren Ring plant da überall ein paar Minuten mehr ein.
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0: Ein Wert werdet ihr geblitzt in der Schönstraße und auf der A952 nach München am Dreieck Starnberg bei der Unterführung. Wenn ihr unterwegs noch was gesehen habt, einfach Bescheid geben. 089 4x38 anrufen oder eine WhatsApp reinschicken.
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1: Schönen Nachmittag.

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1: Das Gong 96.3 München Wetter. Kompakt aktuell 24 Grad am Wiener Platz und 23 in Karlsfeld im Landkreis Dachau. Ist sonnig und auch morgen strahlt euch den ganzen Tag über wieder die Sonne an bei über 20 Grad. Und wieso sich in Freisinger auf der Wippenhauser Straße bald einiges verändern könnte? Gleich von unseren München-Reportern.
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10: Um 18 Uhr mit Julia Kafka. Guten Abend. Nach dem Hackerangriff auf die LMU gibt es jetzt neue Details. Die Angreifer haben Daten von rund 600.000 Menschen erbeutet. Darunter sind teils jahrzehntealte Datensätze. Bei neueren können auch Bankdaten betroffen sein. Hinweise auf einen Missbrauch gibt es laut Uni bisher nicht. Billige Smartphones als neue Samsung-Handys verkauft. Damit soll eine Betrügerbande über Jahre Kasse gemacht haben. Die Geräte wurden laut Berichten unter anderem über Amazon verkauft. In 9 Jahren soll die Bande rund 300 Millionen Euro Umsatz gemacht haben. 7 Verdächtige wurden jetzt festgenommen. Spätsommer statt Herbst. Der September 2026 gehört mit durchschnittlich 15,9 Grad zu den 10 wärmsten der vergangenen 145 Jahre. Gleichzeitig blieb der Regen vielerorts aus. Im Südwesten kamen teilweise nicht einmal 5 Liter pro Quadratmeter runter.
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11: Die Wippenhauser Straße in Freising soll für Radfahrer und vor allem Schüler sicherer werden. Dafür kann die Stadt jetzt auf 1,4 Millionen Euro vom Bund hoffen. Das Projekt wurde für eine Förderung ausgewählt. Die endgültige Zusage steht aber noch aus. Aus Freising, Luca Weigel, Gong 96.3.
10: 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Das waren die Nachrichten um 18 Uhr.
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1: Besser ankommen mit dem besten Stau- und Blitzerservice. Für München Feierabendverkehr auf dem Mittleren Ring. Plant da überall mehr Zeit ein. Und auf der Westumfahrung der A99 nach Lindau zwischen Neuherberg und Ludwigsfeld braucht ihr 35 Minuten länger.
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1: Geblitzt werdet ihr in Schwabing in der Ungerer Straße kurz vorm Mittleren Ring und in Fürstenfeldbruck in der Augsburger Straße.
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1: Und ein Gruß an alle, die im Feierabendverkehr länger brauchen. Für euch und alle anderen bester Gute-Laune-Support von Jennifer Lopez und David Guetta. Das ist ihre aktuelle Save Me Tonight. 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

0: Kurzes Update aus der Gong 96.3 Verkehrszentrale. Die Sophie hat sich mit einem Blitzer gemeldet. In Perlach steht einer, und zwar in der Bayerwaldstraße. Danke dir. Mal angenommen, ihr könntet heute Abend eine Erinnerung produzieren, an die ihr in 10 Jahren noch denkt. Was könnte das werden? Spontan auf die Wiesen, Konzert oder einfach irgendwo in München sitzen mit einem Drink in der Hand und die Sonne genießen. Vielleicht wird es ja genau heute einer dieser Abende, bei denen ihr irgendwann sagt, weißt du noch? Darum gibt's in dem frischen Track von Christo Serendi um die guten alten Zeiten, die heute entstehen. Hier ist er mit Good Old Days.
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1: Das Gong 96.3 Münchenwetter kompakt. Aktuell 23 Grad am chinesischen Turm und 22 in Gröbenzell im Landkreis Fürstenfeldbruck. Auf morgen könnt ihr euch schon freuen. Es wird nämlich auch wieder ein sonniger Tag bei über 20 Grad. Bei der Münchner Feuerwehr soll es künftig noch schneller gehen. Welche neue Anschaffung im Einsatz wertvolle Minuten sparen soll? Gleich bei uns.
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17: Um 6:30 mit Julia Kafka. Guten Abend. Der Hackerangriff auf die LMU hier in München hat deutlich größere Ausmaße als bisher bekannt. Laut der Uni sind rund 600.000 Datensätze betroffen, manche davon bis zu 50 Jahre alt. Bei neueren Datensätzen können auch Bankdaten darunter sein. Rund 130 Kilo. Diese Menge an Lebensmitteln wirft jeder EU-Bürger pro Jahr in den Müll. Das zeigen aktuelle Zahlen des Statistikamts. Mehr als die Hälfte aller Lebensmittelabfälle kommen aus privaten Haushalten. Das deutsche Bildungssystem macht Fortschritte. Das zeigt der OECD-Bericht Bildung auf einen Blick 2026. Zum Beispiel schaffen laut dem Bericht 4 von 10 jungen Menschen einen Hochschul- oder höheren Berufsabschluss. Vor 10 Jahren waren es 3 von 10.
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17: Die Münchner Feuerwehr kann jetzt noch schneller ausrücken. Mit einem neuen modernen Löschfahrzeug sollen die Einsatzkräfte bis zu 3 Minuten früher am Einsatzort sein. Das ist eine Zeitersparnis von 40%. Noch mehr Infos aus München und der Region gibt's um 19 Uhr von unseren München-Reportern.
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1: Besser ankommen mit dem besten Stau- und Blitzer-Service. Für München Feierabendverkehr auf dem Mittleren Ring. Plant da überall mehr Zeit ein. Und A99 Westumfahrung nach Lindau zwischen Neuherberg und Ludwigsfeld. Hier kommt eine halbe Stunde obendrauf.
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1: Geblitzt werdet ihr in Schwabing in der Ungerer Straße, kurz vorm Mittleren Ring, und in Fürstenfeldbruck in der Augsburger Straße. Wenn ihr unterwegs noch was gesehen habt, einfach Bescheid geben, 089 4x die 38 anrufen oder eine WhatsApp reinschicken.
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total crazy. Ende September, draußen Sonne, immer noch 23 Grad. 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
3: Das Gong 96.3 Münchenwetter kompakt. Aktuell 20 Grad am Königsplatz und 19 in Zorneding im Landkreis Ebersberg. Die letzten Sonnenstrahlen des Tages ziehen um die Dächer. Morgen gibt es den ganzen Tag wieder viel Sonne für euch bei 24 Grad. Der Hackerangriff auf die LMU sorgt für neue Erkenntnisse. Wieso die ehemalige Studenten aufhorchen lassen? Jetzt bei uns.
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17: Um 19 Uhr mit Julia Kafka. Guten Abend. Der Hackerangriff auf die LMU ist offenbar viel größer als zunächst gedacht. Betroffen sind quasi alle, die dort in den vergangenen 50 Jahren studiert haben. Insgesamt geht es um rund 600.000 Datensätze. Bei neueren können auch Bankverbindungen dabei sein. Hinweise auf einen Missbrauch der Daten gibt es laut LMU bislang nicht. Der beinahe Absturz einer Boeing hier in München am Flughafen gibt weiter Rätsel auf. Laut Zwischenbericht wurde beim Start Mitte August auf die Bremse getreten. Ob es ein Pilotenfehler war oder doch ein technisches Problem, ist noch unklar. Die Maschine mit fast 290 Menschen an Bord schoss über die Startbahn hinaus und hob im letzten Moment ab. Großer Schlag gegen Handybetrüger. Zoll- und Steuerfahndung haben in Nordrhein-Westfalen eine Lagerhalle gestürmt und dort bis zu 15.000 Handys beschlagnahmt. 7 Verdächtige sitzen bereits in Haft. Insgesamt gab es rund 160 Durchsuchungen in 19 Ländern.
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18: Wer im Wiesenzelt arbeitet, weiß, es gilt striktes Alkoholverbot. Zwei Schankkellner aus dem Paulaner-Festzelt wurden trotzdem beim Biertrinken erwischt und mussten gehen. Aus Solidarität kündigten 5 weitere Kellner ihren Job. Kurzzeitig mussten deshalb sogar Mitarbeiter aus dem Hacker-Festzelt beim Zapfen aushelfen. Von der Theresienwiese, Felix Köckel, Gong 96.3.
17: 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Das waren die Nachrichten um 19 Uhr.
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3: Besser ankommen mit dem besten Stau- und Blitzer-Service für München. Es zwickt an einigen Stellen auf dem Mittleren Ring. Plant da mehr Zeit ein. Und auf der A99 auf der Westumfahrung nach Lindau zwischen Neuherberg und Ludwigsfeld braucht ihr 25 Minuten länger.
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3: Geblitzt werdet ihr in Schwabing, in der Ungerer Straße, kurz vor Mittleren Ring und in Fürstenfeldbruck in der Augsburger Straße.
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3: Und Schluss mit Mails, Meetings und kannst du ganz kurz? Ab jetzt zählt nur noch der Feierabend und den drehen die beiden hier jetzt um ein gutes Stück auf. Echtes Powerteil von Ed Sheeran und Martin Garrix. Das ist ihre aktuelle Repeated.
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0: Achtung, Wiesenessen zum Schnäppchenpreis und dabei auch noch Lebensmittel retten. Das geht. Servus, Holger Münch hier auf Gong 96.3. Über Too Good To Go bieten einige Wiesenbetriebe Essen an, das am Ende des Tages übrig geblieben ist. Günstiger statt Mülltonne. Tüte in der App einfach reservieren, auf der Wiesen abholen, fertig. Julian Nikschik von Too Good To Go, was kann da alles drin sein?
1: Also unsere Partner bieten Überraschungstüten in verschiedenen Größen an. Im Festzelt Poschner gibt es beispielsweise eine Hindelüberraschung mit einem halben Hindel, aber auch eine sogenannte Festzeltüberraschung. Und die kann sowohl Pommes, Bratwurst, Leberkäse als auch ein Hähnchenbrust enthalten.
0: Und was kostet die Wiesenwundertüte?
1: Also die Überraschungstüten gehen bei uns in der App bei 3,50 Euro los. Das ist die Bauernsemmelüberraschung vom Münchner Bauernstadel. Und dann staffelt es sich eben, je nachdem, was und wie viel enthalten ist, bis zu 13,50 Euro die Überraschungstüte.
0: 13,50 Euro, also auf der Wiesen fast schon Schnapper. Zum Vergleich, für Kaiserschmarrn könnt ihr dieses Jahr knapp 30 Euro hinlegen.
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4: Und jetzt die aktuelle von Kamrat. Love Sober. 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
1: Das Gong 96.3 München Wetter kompakt. Aktuell 20 Grad am Sendlinger Tor und 19 in Emmering im Landkreis Fürstenfeldbruck. Morgen gibt's auch wieder wie heute ganzen Tag Sonnenschein für euch bei 24 Grad in der Spitze.
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1: Besser ankommen mit dem besten Stau- und Blitzerservice für München. Auf dem mittleren Ring zwickt es noch an einigen Stellen, plant da überall mehr Zeit ein. Und ein bisschen länger braucht ihr auch auf der A95 München-Garmisch-Partenkirchen zwischen Fürstenried und dem Dreieck Starnberg.
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1: Geblitzt werdet ihr in Mosach in der Hanauer Straße und in Fürstenfeldbruck in der Augsburger Straße. Wenn ihr unterwegs noch was gesehen habt, einfach kurz Bescheid geben. 089 4x38, kurz anrufen oder eine WhatsApp reinschicken.
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0: Hey, Holger München auf Gong 96.3. Ihr kennt sie, diese kleinen Dinge, die den Feierabend in München und der Region einfach noch ein bisschen besser machen. Die U-Bahn kommt genau in dem Moment, in dem ihr am Bahnsteig seid. Ihr findet direkt vor der Haustür einen Parkplatz und dann Taylor Swift. Und ich wette, bei ihrer neuen dauert es keine 10 Sekunden, bis ihr denkt, okay, sie hat mich schon wieder. Dieser Sound, diese Stimme, mega catchy. Hier ist ganz frisch Taylor Swift mit Patient Zero.
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1: Das Gong 96.3 München Wetter kompakt. Aktuell 19 Grad am Olympiaturm und 18 in Lengdorf im Landkreis Erding. Auf morgen könnt ihr euch schon freuen. Es gibt nämlich genauso wie heute auch wieder viel Sonnenschein für euch bei bis zu 24 Grad.
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11: Mit Gregor Jose Moser. Guten Abend. Zu viel Bürokratie stört nicht nur Bürger und Unternehmen, sondern auch die Menschen, die selbst in Behörden arbeiten. Das zeigt eine Umfrage unter Beschäftigten im öffentlichen Dienst. Zoeta Sovali berichtet.
12: Es fehlt jetzt nicht unbedingt am Einsatz der Beschäftigten. Die meisten beschreiben sich selbst als motiviert oder sogar sehr motiviert. Trotzdem sagt nur ein kleiner Teil, dass Projekte in den Behörden wirklich reibungslos laufen. Neben komplizierten Abläufen bremsen vor allem zu wenig Personal und zu wenig Geld eine schnelle Arbeit aus. Besonders hart trifft das Städte und Gemeinden.
11: Pro Schüler und Studentin gibt Deutschland rund 14.500 Euro im Jahr aus. Das ist mehr als der OECD-Schnitt. Trotzdem kritisiert der OECD, gemessen an der Wirtschaftskraft Deutschlands ist das zu wenig. Außerdem gibt es zu viel Unterrichtsausfall. Immerhin schaffen inzwischen 4 von 10 jungen Menschen einen Hochschul- oder höheren Berufsabschluss. Vor 10 Jahren war es nur jeder Dritte. In Ostdeutschland wird nur wenig vererbt. Das zeigen aktuelle Zahlen des Statistischen Bundesamtes. Letztes Jahr sind nur 5% aller versteuerten Erbschaften und Schenkungen dort gelandet. Der Rest, 142,5 Milliarden Euro, im Westen. Statistiker sehen dafür 2 Gründe. Menschen in der DDR konnten kaum Ersparnisse aufbauen und die Löhne im Osten sind weiter niedriger. Der Main führt wegen der Trockenheit immer weniger Wasser. Die Bezirksregierung Unterfranken hat jetzt die 2. von 3 Warnstufen ausgerufen. Betroffen ist der Main zwischen Kahl und Bamberg. Unternehmen sollen möglichst auf Wasserentnahmen verzichten. Auch die Schifffahrt ist betroffen. Schiffe werden langsamer geschleust. Es kommt zu Wartezeiten.
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1: Besser ankommen mit dem besten Stau- und Blitzer-Service für München. Ist alles geschmeidig auf den Straßen? Uns ist nichts gemeldet. Ihr habt freie Fahrt.
10: Die München Blitzer.
1: Und Blitzer haben wir auch keine.
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1: Ohren offen halten, da kommt noch was. Das haben die Bowser gerade verraten. Sie gehen ja gerade total bei uns in München und der Region durch die Decke. Und wir freuen uns auf jeden Fall schon mal auf alles, was von der Band noch kommt. Das muss einfach geil werden. Für euren Dienstagabend ein bisschen Club-Sound. Das ist die aktuelle von der Bowser. Magnetic.
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0: Hier, was zum Weitererzählen auf Gong 96.3. 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Bleibt lieber noch ein bisschen in München. Geht auf die Wiesen, holt euch deinen Händel oder eine Brezen. So schmeckt German Week richtig. Und hier ist frische German Mucke von Klock. Sie hauen wieder ordentlich einen raus. Das ist Skeletons.
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0: So, kurze Frage an euch Männer in München und der Region hier auf Gong 96.3. Endometriose, habt ihr davon schon mal gehört? Und könnt ihr auch erklären, was das ist?
1: Also an sich ist es irgendwas von der Zelle, glaube ich.
2: Keine Ahnung. Könnte eigentlich alles sein.
3: Geschlechtskrankheit.
4: Ich würde sagen, das ist sicher etwas sehr Positives.
0: Okay, ich,

0: Frauenärztin Dr. Philipp.
1: Also Endometriose ist eine Erkrankung, die durch Gebärmutterschleimhautgewebe entsteht, was sich nicht in der Gebärmutter, wo es eigentlich hingehört, angesiedelt hat, sondern das kann letztlich überall im Bauchraum sein und deswegen kann das diverse Beschwerden verursachen.
0: Das sind dann meistens sehr starke Regel- und Unterleibsschmerzen und deshalb ist uns hier im Gong 96.3 Team eines besonders wichtig. Mädels, solche Schmerzen müsst ihr nicht einfach aushalten. Viele wissen gar nicht, dass Endometriose dahinter stecken kann. Wenn ihr also regelmäßig starke Beschwerden habt, dann lasst das am besten gynäkologisch abklären. Es gibt verschiedene Behandlungsmöglichkeiten. Eine spezialisierte Anlaufstelle hier in München ist zum Beispiel das Endometriosezentrum am LMU-Klinikum.
2: Und jetzt die aktuelle von DJ Gosha.
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9: Mit Gregor Jose Moser. Guten Abend. 129 Kilo. Diese Menge an Lebensmitteln wirft jeder EU-Bürger im Schnitt pro Jahr in den Müll. Das zeigen Zahlen des Statistikamts Eurostat für das Jahr 2024. Mehr als die Hälfte aller Lebensmittelabfälle kommt aus privaten Haushalten. Gut ein Drittel des Mülls fällt bereits bei der Herstellung an. Deutschland liegt in Sachen Lebensmittelverschwendung seit Jahren etwa im EU-Durchschnitt. Was AfD-Politiker Siegmund im Wahlkampf noch ausgeschlossen hatte, soll bald Realität werden. Er möchte sich auch ohne eigene Mehrheit in Sachsen-Anhalts Landtag im Dezember zur Wahl als Ministerpräsidentenkandidat stellen. Tanja Wagner berichtet.
10: Eigentlich hatte Siegmund nur mit absoluter Mehrheit regieren wollen. Wie eine Regierung unter seiner Führung jetzt aussehen soll, sagte er nicht. Es gebe konstruktive Gespräche mit einer anderen Partei und einzelnen Abgeordneten. Das BSW schließt eine Koalition bisher aus. Aber wenn alles so läuft wie geplant, werde es eine stabile Regierung und keine klassische Minderheitsregierung geben, so Siegmund heute.
9: Der diesjährige September war mit durchschnittlichen 15,9 Grad ungewöhnlich warm, sonnig und extrem trocken. Das meldet der Deutsche Wetterdienst. Im Südwesten Deutschlands sind in den letzten 4 Wochen teilweise weniger als 5 Liter Regen pro Quadratmeter gefallen. Bundesweit waren es nur knapp 40 Liter. Das ist über ein Drittel weniger als im Vergleichszeitraum 1961 bis 1990. Diebesgut im Wert von rund 100.000 Euro hatte eine Bande auf dem Münchner Oktoberfest erbeutet. Jetzt hat die Polizei 4 Tatverdächtige festgenommen. Die Männer aus Frankreich sitzen wegen mutmaßlichen Bandendiebstahls in Untersuchungshaft. Sie sollen unter anderem Smartphones, Uhren und teure Kleidung gestohlen haben. Die Ermittler kamen der Bande auch dank Videoaufnahmen sowie Taschendiebfahndern aus Rumänien und Portugal auf die Spur. Der Deutsche Schulpreis geht in diesem Jahr nach Hessen. Bundeskanzler Merz hat den mit 100.000 Euro dotierten Hauptpreis der Bertha-von-Suttner-Schule in Mörfelden-Walldorf überreicht. An der Gesamtschule unterrichten 250 Lehrkräfte über 2.000 Schülerinnen und Schüler. Weitere Auszeichnungen gingen an Schulen in Bayern, Baden-Württemberg und Niedersachsen.
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1: Und jetzt ganz frisch die aktuelle von Christo Sarandi. Good Old Days.
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1: Und jetzt ganz frisch die aktuelle von Miley Cyrus, Face First Waits.
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2: Mit Hendrik Daum. Im Bundeskabinett wird morgen über die Vorlage für die geplante Pflegereform beraten. Die SPD fordert einen Pflegekostendeckel und sagt, Pflege dürfe kein Armutsrisiko sein. Tanja Wagner berichtet.
3: 4,4 Milliarden Euro werden bis Ende des Jahres fehlen, warnen die Pflegekassen. Um dort zu sparen, sollen unter anderem Pflegebedürftige und ihre Angehörigen künftig stärker belastet werden. Wer aber sein Leben lang gearbeitet und eingezahlt habe, müsse sich darauf verlassen können, gut versorgt zu sein, heißt es von der SPD. Die CDU lehnt Änderungen der Reform grundsätzlich ab. Aber auch dort gibt es Stimmen, die das Vorhaben von Gesundheitsminister Linnemann kritisch sehen.
2: Die Deutsche Umwelthilfe hat Verfassungsbeschwerde gegen das neue Heizungsgesetz eingelegt, gemeinsam mit mehreren Mietern. Die Organisation argumentiert, das Gesetz verstoße gegen die im Grundgesetz verankerte Klimaschutzpflicht. Das Gesetz erlaubt weiterhin neue Gas- und Ölheizungen, wenn sie ab 2029 einen steigenden Anteil CO2-neutraler Brennstoffe nutzen. Die Vorgabe von 65% erneuerbarer Energien aus dem früheren Heizungsgesetz gibt es nicht mehr. Das deutsche Bildungssystem macht Fortschritte. Das zeigt der OECD-Bericht Bildung auf einen Blick 2026. Und das, obwohl die Schülerinnen und Schüler erst vor 3 Wochen bei der PISA-Studie sehr schlecht abgeschnitten hatten. Zum Beispiel schaffen laut OECD-Bericht 4 von 10 jungen Menschen einen Hochschul- oder höheren Berufsabschluss. Vor 10 Jahren war es nur jeder Dritte. Diebesgut im Wert von rund 100.000 Euro hat eine Bande auf dem Münchner Oktoberfest erbeutet. Jetzt hat die Polizei 4 Tatverdächtige festgenommen. Die Männer aus Frankreich sitzen wegen mutmaßlichen Bandendiebstahls in Untersuchungshaft. Sie sollen unter anderem Smartphones, Uhren und teure Kleidung gestohlen haben. Die Ermittler kamen der Bande auch dank Videoaufnahmen sowie Taschendiebfahndern aus Rumänien und Portugal auf die Spur. Manchester City ist dem größten Finanzskandal der englischen Fußballgeschichte schuldig gesprochen worden. Eine unabhängige Kommission der Premier League hat den Club in allen Anklagepunkten verurteilt. Es geht um Verstöße gegen Finanzregeln zwischen 2009 und 2018. City weist die Vorwürfe zurück und will bis Freitag Berufung einlegen.
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1: Und jetzt ganz frisch die aktuelle von Loi und David Puentes. Golden Summer. 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
1: Und jetzt die aktuelle von Martin Garrix und Ed Sheeran. Repeat It.
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3: Mit Hendrik Daum. Im Bundeskabinett wird morgen über die Vorlage für die geplante Pflegereform beraten. Die SPD fordert einen Pflegekostendeckel und sagt, Pflege dürfe kein Armutsrisiko sein. Tanja Wagner berichtet.
4: 4,4 Milliarden Euro werden bis Ende des Jahres fehlen, warnen die Pflegekassen. Um dort zu sparen, sollen unter anderem Pflegebedürftige und ihre Angehörigen künftig stärker belastet werden. Wer aber sein Leben lang gearbeitet und eingezahlt habe, müsse sich darauf verlassen können, gut versorgt zu sein, heißt es von der SPD. Die CDU lehnt Änderungen der Reform grundsätzlich ab. Aber auch dort gibt es Stimmen, die das Vorhaben von Gesundheitsminister Linnemann kritisch sehen.
3: Am Münchner Flughafen ist Mitte August ein Flugzeug von Vietnam Airlines beim Start über die Piste hinausgeschossen und konnte nur knapp rechtzeitig abheben. Ein Zwischenbericht der Flugunfalluntersucher zeigt jetzt, dass die Bremsen der Boeing 787-9 während des Startvorgangs betätigt waren. Warum ist aber noch völlig unklar. Ob ein technischer Fehler vorlag oder der Pilot versehentlich auf die Bremspedale trat, lässt sich bislang nicht eindeutig sagen. Eine abschließende Analyse der Ursache wird erst im endgültigen Bericht in etwa einem Jahr erwartet. In Sachsen-Anhalt will Ulrich Siegmund im Dezember Ministerpräsident werden. Das kündigte der AfD-Politiker in Magdeburg nach einer Fraktionssitzung an. Bei der Landtagswahl am 6. September war seine Partei mit knapp 44% stärkste Kraft geworden, vor der CDU mit gut 17%. Die AfD führt derzeit Gespräche mit dem BSW zur Regierungsbildung. Die Deutsche Umwelthilfe hat Verfassungsbeschwerde gegen das neue Heizungsgesetz eingelegt. Die Organisation argumentiert, das Gesetz verstoße gegen die im Grundgesetz verankerte Klimaschutzpflicht. Das neue Heizungsgesetz erlaubt weiterhin neue Gas- und Ölheizungen, wenn sie ab 2029 einen steigenden Anteil CO2-neutraler Brennstoffe nutzen. Die Vorgabe von 65% erneuerbarer Energien aus dem früheren Heizungsgesetz gibt es nicht mehr.
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1: Und jetzt die aktuelle von The Bowser, Magnetic.
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1: Und jetzt ganz frisch die aktuelle von DJ Gosha. Michiko.
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1: Und jetzt ganz frisch die aktuelle von Mr. Z. Sometimes I love you.
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1: Mit Hendrik Daum. Heute wird im Bundeskabinett über die Vorlage für die geplante Pflegereform beraten. Die SPD fordert einen Pflegekostendeckel und sagt, Pflege dürfe kein Armutsrisiko sein, Tanja Wagner berichtet.
2: 4,4 Milliarden Euro werden bis Ende des Jahres fehlen, warnen die Pflegekassen. Um dort zu sparen, sollen unter anderem Pflegebedürftige und ihre Angehörigen künftig stärker belastet werden. Wer aber sein Leben lang gearbeitet und eingezahlt habe, müsse sich darauf verlassen können, gut versorgt zu sein, heißt es von der SPD. Die CDU lehnt Änderungen der Reform grundsätzlich ab. Aber auch dort gibt es Stimmen, die das Vorhaben von Gesundheitsminister Linnemann kritisch sehen.
1: In Sachsen-Anhalt will Ulrich Siegmund im Dezember Ministerpräsident werden. Das kündigte der AfD-Politiker in Magdeburg nach einer Fraktionssitzung an. Bei der Landtagswahl am 6. September war seine Partei mit knapp 44% stärkste Kraft geworden, vor der CDU mit gut 17%. Die AfD führt derzeit Gespräche mit dem BSW zur Regierungsbildung. Diebesgut im Wert von rund 100.000 Euro hat eine Bande auf dem Münchner Oktoberfest erbeutet. Jetzt hat die Polizei 4 Tatverdächtige festgenommen. Die Männer aus Frankreich sitzen wegen mutmaßlichen Bandendiebstahls in Untersuchungshaft. Sie sollen unter anderem Smartphones, Uhren und teure Kleidung gestohlen haben. Die Ermittler kamen der Bande auch dank Videoaufnahmen sowie Taschendiebfahndern aus Rumänien und Portugal auf die Spur. Das deutsche Bildungssystem macht Fortschritte. Das zeigt der OECD-Bericht Bildung auf einen Blick 2026. Und das, obwohl die Schülerinnen und Schüler erst vor 3 Wochen bei der PISA-Studie sehr schlecht abgeschnitten hatten. Zum Beispiel schaffen laut OECD-Bericht 4 von 10 jungen Menschen einen Hochschul- oder höheren Berufsabschluss. Vor 10 Jahren war es nur jeder Dritte. Die Entscheidung über den Torhüter-Debütanten im Nations League-Spiel gegen Serbien ist offenbar gefallen. Bayern-Keeper Jonas Urbich dürfte bei seinem Heimspiel morgen Abend in der Münchner Allianz Arena erstmals in der Fußballnationalmannschaft zum Einsatz kommen. Der 23-Jährige wurde vom DFB neben Bundestrainer Klopp für die heutige Pressekonferenz angekündigt und an dieser soll ja laut UEFA ein Spieler teilnehmen, der dann auch beim Spiel zum Einsatz kommt.
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1: Und jetzt ganz frisch die aktuelle von Christo Sarandi. Good Old Days.
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1: Mit Hendrik Daum. Bei der Pflegereform ringt die Koalition weiter um einen Kompromiss. Eigentlich soll sie ja heute ins Kabinett. SPD-Chef Klingbeil betonte zuletzt, ein reines Sparpaket darf es nicht geben. Außerdem müssten sich Privatversicherte stärker an den Kosten beteiligen. So Tassovali mit den Einzelheiten.
2: Knackpunkt ist vor allem die Frage, wer bezahlt am Ende die Rechnung? Die SPD will Geld aus der privaten Pflegeversicherung ins gesetzliche System holen. Gleichzeitig will Gesundheitsminister Linnemann mehr als 5 Milliarden Euro vom Bund zurück, die die Pflegekassen während Corona ausgegeben haben. Und auch beim Pflegeheim gibt es Streit. Die SPD will die Kosten für Bewohner begrenzen. Linnemann lehnt das ab.
1: Das deutsche Bildungssystem macht Fortschritte. Das zeigt der OECD-Bericht Bildung auf einen Blick 2026. Und das, obwohl die Schülerinnen und Schüler erst vor 3 Wochen bei der PISA-Studie sehr schlecht abgeschnitten hatten. Zum Beispiel schaffen laut OECD-Bericht 4 von 10 jungen Menschen einen Hochschul- oder höheren Berufsabschluss. Vor 10 Jahren war es nur jeder Dritte. Am Münchner Flughafen ist Mitte August ein Flugzeug von Vietnam Airlines beim Start über die Piste hinausgeschossen und konnte nur ganz knapp rechtzeitig abheben. Ein Zwischenbericht der Flugunfalluntersucher zeigt jetzt, dass die Bremsen der Boeing 787-9 während des Startvorgangs betätigt wurden. Warum ist aber noch völlig unklar. Ob ein technischer Fehler vorlag oder der Pilot versehentlich auf die Bremspedale trat, lässt sich bislang nicht eindeutig sagen. Eine abschließende Analyse der Ursache wird erst im endgültigen Bericht in etwa einem Jahr erwartet. Die Entscheidung über den Torhüter-Debütanten im Nations League-Spiel gegen Serbien ist offenbar gefallen. Bayern-Keeper Jonas Urbich dürfte bei seinem Heimspiel morgen Abend in der Münchner Allianz Arena erstmals in der Fußballnationalmannschaft zum Einsatz kommen. Der 23-Jährige wurde vom DFB neben Bundestrainer Klopp für die heutige Pressekonferenz angekündigt und an dieser soll ja laut UEFA ein Spieler teilnehmen, der dann auch beim Spiel zum Einsatz kommt.
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1: Mit Hendrik Daum. Der Preis für das Deutschland-Ticket könnte im kommenden Jahr erneut steigen. Statt wie bisher 63 Euro sei ein Betrag von knapp 67 Euro möglich. Das berichtet die Rheinische Post unter Berufung auf den sogenannten Koordinierungsrat Deutschland-Ticket. Das Gremium will heute den neuen Preis offiziell festlegen. Berücksichtigt werden dabei Personal, Energie und Betriebskosten der Verkehrsbranche. Die Pflegereform sollte eigentlich am heutigen Mittwoch im Kabinett beschlossen werden, doch die SPD lehnt das Gesetz von CDU-Gesundheitsminister Linnemann weiter ab. SPD-Fraktionschef Mirsch sagte, die Menschen hätten bisher nur wahrgenommen, dass Leistungen gestrichen werden. Die SPD fordert einen Gerechtigkeitsausgleich zwischen gesetzlicher und privater Pflegeversicherung. Privatversicherte sollen sich demnach stärker an den Kosten beteiligen. US-Präsident Trump will trotz Warnungen vor existenziellen Risiken künstlicher Intelligenz die Aufsicht über die Technologie ihren US-Entwicklern selbst überlassen. Die Unternehmen würden sich selber kontrollieren, das sagte Trump nach einem Treffen mit Chefs von KI-Unternehmen in Washington.
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